0: britische Rock-Supergroup hat für November ein neues Album angekündigt und macht uns mit dem ersten energiegeladenen Vorboten Bock auf mehr.
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0: Asia, the Traveler. Into the

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1: Das Magazin Rolling Stone nannte sie die Repräsentanten eines neuen elektronischen Romantizismus und befand, Simple Minds beeindrucken mit einer trancehaften Jenseitigkeit, als wären Roxy Music unterwegs im Jahr 2001. Zitat Ende. Dieses Urteil bezog sich auf das 6. Studioalbum der Band, das im Februar 1984 veröffentlicht wurde. Es war die Hochzeit des britischen Synthie-Pop, eine kreative Explosion. Gruppen jener Zeit waren Human League, A Flock of Seagulls, die Eurythmics oder Frankie Goes to Hollywood. Und mitten hinein krachen Simple Minds mit ihrer Melange aus Gitarrenrock und synthetischer Musik. Sparkle in the Rain. Schon 14 Tage nach Erscheinen berichtet die britische TV-Sendung Top of the Pops.
2: Glasgow band Simple Minds making a video in London for their latest number, Up on the Catwalk. Their new album has sold over 150,000 copies, taking them to the top of the album charts.
1: 150.000 verkaufte Exemplare bringen Sparkle in the Rain in kürzester Zeit an die Spitze der britischen Albumcharts. Als Appetitmacher war der folgende Song zuvor, am 4. November 83, als erste Vorab-Single auf den Markt gekommen. Simple Minds und Waterfront.

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1: Die Leser der amerikanischen Ausgabe des Magazins Rolling Stone wählten diese Nummer in der Jahresumfrage 2012 zum Song des Jahres. The Killers und Miss Atomic Bomb, eine Auskopplung aus ihrem Album Battle Born von 2012.
2: We're gonna play a new song called Miss Atomic Bomb.
1: Ihr viertes Studioalbum fällt gitarrenlastig aus und rau. The Killers thematisieren den American Way of Life in allen Facetten. Historisch-kritische Perspektiven und soziale Ansichten.

0: Miss Atomic Bomb erinnert an eine alte Liebe und zugleich an die Zeit des Kalten Krieges, als die Atombombe alltäglicher Gegenstand öffentlicher Wahrnehmung wurde.
1: President Truman has just announced that Soviet Russia has the atomic bomb. The announcement was made with dramatic suddenness a few minutes ago in Washington. In a White House statement issued to reporters.
0: Die Radio News verkündeten 1949 ein Statement vom damaligen US-Präsidenten Truman, dass der ideologische Gegner Sowjetunion nun auch im Besitz der Superwaffe sei. Atomic Bomb mutierte im Sprachgebrauch der amerikanischen Jugend zum Synonym für Sexbomb.

Das Cover der Killer-Single erinnert an diese Zeit. Es zeigt eine üppige Blondine, deren Rock flattert wie einst der von Marilyn Monroe. Sie reckt die Arme zum Himmel und entfaltet sich wie ein Atompilz. Nostalgisches von The Killers und Miss Atomic Bomb aus dem Jahr 2012.

und natürlich auch The Killers. 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
1: Ich bin André Glatzel. Nach der politischen Sommerpause geht es für die Bundesregierung gleich in die Vollen. Bei einer Klausurtagung heute und morgen wollen Union und SPD die Pläne für die kommenden Monate festzurren. Großes Thema ist dabei die schwächelnde Wirtschaft. Aus der Branche wird vorab gefordert, bei den Reformen Tempo zu machen. Bei VW werden jetzt nach und nach die Beschäftigten über die Sparpläne des Konzerns informiert. Kritik an möglichen Werksschließungen und einem drohenden Jobabbau kommt unter anderem von Niedersachsens Ministerpräsident Olaf Lies. Er fordert den Konzern auf, gemeinsam Lösungen zu finden. Ostdeutsche sind in den deutschen Chefetagen immer noch unterrepräsentiert. Zwar wächst der Anteil gemessen am Bevölkerungsanteil, gibt es laut einer neuen Studie aber immer noch zu wenige Ostdeutsche in Topjobs. Die Forscher schlagen vor, unter anderem mehr Behörden im Osten anzusiedeln. Die Ergebnisse aus der ersten Runde des DFB-Pokals. SC Verl Hamburger SV 0:3. Alt-Glienicke Wolfsburg 5:6 nach Elfmeterschießen. Würzburger Kickers, 1. FC Köln 1:2 und Hallischer FC Schalke 2:5.
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0: melden sich mit einer mitreißenden Nummer zurück, die stark an die Frühzeit des Rock'n'Roll erinnert.
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0: Green Day, I'm never gonna...

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1: Gucken wir uns mal den Text an. Der hat anfangs übrigens noch von Cowboys gehandelt. Deacon hat die Revolverhelden gerade wegen des Titels im Sinn gehabt. Ursprünglich erzählt er in den Strophen immer wieder eine kleine Western-Geschichte, an deren Ende halt immer wieder der Nächste ins Gras beißt und stirbt. Deshalb Another One Bites the Dust. Als sie dann aber ins Studio gehen und den Song weiterentwickeln, wird der Sound immer härter und irgendwann passen dann diese humorvollen und auch eher leichte Cowboy-Lyrics nicht mehr so richtig zum Song. Ihm sind die ersten von ihm geschriebenen Zeilen dann sogar fast peinlich und er schreibt es nochmal komplett um.

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1: Die Kings of Leon sind im Grunde schon seit ihrer Geburt immer unterwegs gewesen. Ihr Vater ist mit ihnen nämlich durch die USA gereist, um das Wort Gottes zu verbreiten. Caleb, Jared und Nathan, die drei Brüder, haben aus dem Kofferraum des Familienautos gelebt, im Wohnmobil gehaust oder bei Verwandten, also ohne ein richtiges Zuhause. Ne? Zwischen Oklahoma City und Memphis sind die drei aufgewachsen, haben vor allem in der Kirche Musik gemacht. Und als sich die Familie dann in Nashville niedergelassen hat, da hatten die Jungs das erste Mal die Gelegenheit, auch andere Musik zu machen, nämlich Rockmusik. Heimlich übten die Brüder Songs von den Stones oder Led Zeppelin und mit der Zeit wurde die Sache mit der Musik auch immer ernster. Zusammen mit ihrem Cousin Matthew haben sie 2000 ihre Band Kings of Leon gegründet und eine Erfolgsgeschichte begann.

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1: Ich bin André Glatzel. Guten Morgen. Die politische Sommerpause ist vorbei und die Bundesregierung steht direkt unter Druck. Bei der Kabinettsklausur heute und morgen will Kanzler Merz die Wirtschaft in den Fokus nehmen. Er verspricht, die Reformen und Entlastungen schnell umzusetzen. Beim Sparkurs bei Volkswagen zieht der Betriebsrat klare rote Linien. Betriebsratschefin Daniela Cavallo schließt betriebsbedingte Kündigungen und Werksschließungen aus. VW-Chef Blome hatte zuletzt einen zusätzlichen Abbau von weltweit 100.000 Stellen ins Gespräch gebracht. Immer mehr Top-Jobs werden von Ostdeutschen besetzt. Gemessen am Bevölkerungsanteil sind sie aber immer noch unterrepräsentiert. In einer neuen Studie heißt es, Ostdeutsche schlagen seltener Karrierewege ein, die typischerweise in die Chefetagen führen. Und sie haben auch weniger Connections in die Machtzirkel. Die Ergebnisse aus der ersten Runde des DFB-Pokals. SC Verl Hamburger SV 0:3. Alt Glienicke Wolfsburg 5:6 nach Elfmeterschießen. Würzburger Kickers, 1. FC Köln 1:2 und Hallischer FC Schalke 2:5.
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1: Klarheit und Kraft, die nach Meinung des Interpreten selbst wichtigsten Zutaten für das 5. Studioalbum von Peter Gabriel. So heißt die Platte, weltweit veröffentlicht am 19. Mai 1986 und eben ein Welterfolg. Gabriel glaubt zu wissen, warum.
2: I think part of the reason So works so well.
1: Ein Grund, weshalb Soul so gut funktionierte, war die Band im Studio. Wir hatten ein Sound- und Produktionsteam, das bestens aufeinander abgestimmt war.
2: It was so compact in a way. In the process and in the way it was put together.
1: Mit von der Partie waren unter anderem Police-Drummer Stuart Copeland, der Star-Saxophonist Mark Riviera und für einen Gastauftritt Kate Bush. So klang kommerzieller als die 4 Vorgängerplatten, die seit 1975, seit seinem Abschied von Genesis, erschienen waren. Die zweite Seite auf der Vinylpressung eröffnet Gabriel mit einem leidenschaftlichen Liebeslied und wird begleitet von Youssan Dour, einem Sänger aus dem Senegal. Hier ist Peter Gabriel, In Your Eyes.

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1: Jetzt mit Rise Against, die es auch schon seit 1999 gibt. Damals heißt die Band aber noch Transistor Revolt. Unter diesem Namen veröffentlichen sie dann auch ein Jahr später ihre erste selbstproduzierte Demoaufnahme. Ein weiteres Jahr später unterschreiben sie dann ihren ersten Plattenvertrag. Mit dem dritten Album, Siren Songs of Counterculture, schaffen Rise Against dann ihren Durchbruch. Die Band ist bekannt für ihr politisches Engagement. Auch die Tierrechte sind der Band wichtig. Zwei der Bandmitglieder sind Vegetarier, zwei sogar Veganer. Im Durchschnitt erscheint eine Rise Against-Platte alle drei Jahre. Sänger Tim Ilroth hat uns verraten, dass genau das für sie das Richtige ist.
2: I'm happy with the way we do things. I feel like it allows us to create records without being rushed and allows us to get to all the countries we want to get to and the cities. And then it allows us to go back and kind of decompress and try to have lives, you know, for a little while and raise families and then go back at it. The only rules is that there's no rule.
1: Tim sagt, ich bin zufrieden, wie wir die Dinge angehen. Es lässt uns genug Freiheit, Alben zu produzieren, ohne unter Druck zu stehen und um dann auf tolle Tournees zu gehen. Und dann können wir auch wiederkommen und erstmal sowas wie ein Privatleben mit der Familie haben. Die einzige Regel bei Rise Against ist, dass es keine Regel gibt.

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1: Ich bin André Glatzel. Guten Morgen. Nach der politischen Sommerpause geht es für die Bundesregierung gleich in die Vollen. Bei einer Klausurtagung heute und morgen wollen Union und SPD die Pläne für die kommenden Monate festzurren. Großes Thema ist dabei die schwächelnde Wirtschaft. Aus der Branche wird vorab gefordert, bei den Reformen Tempo zu machen. Die Koalition der Willigen will die militärische Hilfe für die Ukraine verstärken. Darauf haben sich die Unterstützerländer bei einem Treffen verständigt. Besonders die Flugabwehr soll ausgebaut werden. Außerdem wollen die Staaten die Sanktionen gegen Russland verschärfen und der Ukraine vor dem Winter bei der Energieversorgung helfen. Bei VW werden jetzt nach und nach die Beschäftigten über die Sparpläne des Konzerns informiert. Kritik an möglichen Werksschließungen und einem drohenden Jobabbau kommt unter anderem von Niedersachsens Ministerpräsident Olaf Lies. Er fordert den Konzern auf, gemeinsam Lösungen zu finden. Die Ergebnisse aus der ersten Runde des DFB-Pokals. SC Verl Hamburger SV 0:3. Alt Glienicke Wolfsburg 5:6 nach Elfmeterschießen. Würzburger Kickers, 1. FC Köln 1:2 und Hallischer FC Schalke 2:5.
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2: Ich glaube, ich müsste mir mal wieder einen Termin machen, beziehungsweise ich glaube, ich habe dieses Jahr ein Anrecht auf diesen Gesundheitscheck. Den darf man ja nur alle 3 Jahre machen.
3: Ja.
2: Und da müsste ich mir mal wieder einen Termin machen. Ich glaube, da werden auch sowas wie Reflexe abgetestet, oder?
3: Ja, das kann sein. Das ist bei mir, glaube ich, auch schon ein bisschen her. Also wir fangen aber einfach schon mal an. Wir machen jetzt einen kleinen Teil, der allerdings sehr wichtig ist. Und wir gucken jetzt mal, ob eure Nervenverbindungen funktionieren, ob die Synapsen alle heile sind. Denn wenn hier jetzt wirklich so gar nichts zuckt, dann müssen wir
2: doch nochmal einen Gesundheitscheck-Termin machen. Ja. George Thorogood and the Destroyers mit Bad to the Bone.

0: Here Without You, Three Doors Down waren das, ihr Radio Bob am Dienstag mit Saskia, mit Carsten und ich meine, ist schon cool, ne? Man freut sich ja immer, wenn ein geiles Konzert eine richtig gute Vorband hat, aber jetzt die Fußball-ACDC, das ist schon geil.
1: Ich bin sehr neidisch auf alle, die ein Ticket haben für das Konzert von AC/DC in St. Louis jetzt am 8. September. Denn überraschenderweise wurden die Foo Fighters als Vorband angekündigt. Und was ich noch überraschender finde, ist, dass es das erste Mal ist, dass die zusammen auftreten werden. Dass das bisher noch nie geklappt hat.
0: Ja, dann wird es Zeit. Also könnte ich mir auch für Deutschland immer vorstellen. Also
1: wäre ich sehr dafür. Dave Grohl freut sich auf jeden Fall wie ein Schnitzel, der Frontmann der Foo Fighters, denn er ist Zeit seines Lebens riesiger AC/DC-Fan und das ist sowas, was er jetzt auf seiner Bucketlist abhaken kann, für Brian Johnson und Co. zu eröffnen.
0: Ganz ehrlich, kann man kein AC/DC-Fan sein? Ich glaube nicht. Hier sind sie mit Money Talks bei Radio Bob.

0: Paranoid, das waren Black Sabbath hier bei Radio Bob mit Saskia und Carsten und am Mikrofon natürlich der großartige Ozzy Osbourne. Und ja, vor dem wird man sich verneigen im nächsten Jahr beim Ozzfest, denn das geht weiter, das ist jetzt offiziell bestätigt.
1: Seine Witwe Sharon und Managerin und sowieso Lebensmittelpunkt hat ja schon vor einer Weile angekündigt, dass das Ozzfest wieder zurückkehren wird und höchstwahrscheinlich in Birmingham stattfindet. Und jetzt ist es offiziell im Villa Park Stadion, da wo auch das große Abschiedskonzert von Ozzy und Black Sabbath stattgefunden hat. Im letzten Jahr wird es das Ozzfest 2027 geben. Aber wir haben noch kein Datum oder weitere Details rundherum. Da müssen wir jetzt noch ein bisschen geduldig sein.
0: Ja, sobald es was gibt, ne, erfahrt ihr das natürlich hier bei uns bei Radio Bob. Wir wünschen euch einen ganz schönen Start in diesen Dienstag. Jetzt mit Nickelback. Hier ist Home.

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1: Mit mir, Saskia Schenk.
2: Rock History.
1: Heute vor genau 51 Jahren veröffentlichte Bruce Springsteen sein 3. Studioalbum Born to Run. Mit 8 Songs in knackigen 39 Minuten, darunter der Titeltrack, genauso wie 10th Avenue Freeze Out, Thunder Road, Jungleland oder auch Backstreets. Es wurde sein ganz großer Durchbruch, schaffte es bis auf Platz 3 der amerikanischen Charts und verkaufte sich allein dort über 7 Millionen Mal.
2: Geburtstag.
1: Hat heute der God of Metal höchstpersönlich, Rob Halford, der Frontmann von Judas Priest, wird 75 Jahre alt. Außerdem feiert Kiss-Bassist Gene Simmons seinen 77. Und der Flappard-Gitarrist Vivian Campbell wird 64. Wir wünschen natürlich allen dreien Happy Birthday. Heute wird es ein bisschen durchwachsener bei uns in Hessen. Am Anfang noch Sonne, vor allem in Richtung Norden, Nordosten. Da hält es sich zumindest so bis in den Vormittag rein. Im Süden, Südwesten geht's schon recht früh los mit dicken Wolken. Und die arbeiten sich dann halt in Richtung Norden hoch. Und sie haben leider auch hin und wieder Schauer und Gewitter im Gepäck bei bis zu 24 Grad. Morgen auch wieder eine Mischung aus ein bisschen Sonne und relativ vielen dicken Wolken und einzelnen Schauern oder Gewittern bei bis zu 28 Grad.
3: Auf den Straßen sieht's gut aus. Keine Staus, keine Meldungen, gute Fahrt.
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3: Und jetzt kommt hier ein großartiges Versprechen für die Konzerte, die da noch kommen.
4: Blaue Flecken, Tinnitus und Tränen.
3: Geil, oder?
1: Ja. Denn das, verspricht Sammy Amara, haben die Fans auf jeden Fall sicher bei jeder Show der Broilers. Sie stehen ja noch ein paar Mal auf der Bühne in diesem Jahr und es gibt auch noch ein paar ausgewählte Tickets, um diesen Song dann unter anderem live miterleben zu können.
3: Die Broilers, jetzt hier für euch. Ich will hier nicht sein. Schönen Dienstag.

0: Love is a long road. Mit Tom Petty starten wir diesen Dienstag hier bei Radio Bob mit Saskia, mit Carsten. Und heute ist nicht irgendein Dienstag, nein, heute ist ein Dienstag, an dem ein großartiger Typ Geburtstag feiert. Und zwar Rob Halford von Judas Priest. Er wird heute nämlich 75 und der Mann ist nicht nur wahnsinnig cool, er ist ja auch, also ich sag mal, modisch eine Stilikone. Ne?
1: Man sagt ihm nach, und ich sage zu Recht, dass er dafür verantwortlich ist, Nieten und Leder in die Metal-Szene gebracht zu haben. Ich meine, heutzutage kann man es nicht mehr wegdenken. Er war das damals, der diesen Look aus der schwulen Szene rüber in den Metal geholt hat.
0: Ja, aber es ist ja etwas anderes, das dich sehr viel mehr an ihm fasziniert. Das ist die arschfreie Hose.
1: Ja, die Assless-Chaps, die kommen ja auch aus der schwulen Szene. Und er kann sie bis heute, auch mit 75, noch tragen. Hin und wieder posiert er auf seinem Social-Media-Account mit blankem Popo in die Kamera gestreckt. Ja. Und da wollen wir natürlich heute wissen, was sind eure Rocking-Outfits? Ja. Vielleicht auch eine Assless Leather Chap, ich glaube nicht für den Alltag, aber vielleicht andere Looks, die ihr gerne tragt.
0: Ja, erzählt einfach mal, ja, was zieht ihr an zu Konzerten, zu Festivals und auch natürlich sonst, wenn ihr draußen unterwegs seid und zeigen wollt. Wir lieben die Rockmusik. Vielleicht ist ja doch irgendjemand dabei, der auch mit so einer Hose einkaufen geht. Also das

0: Die pure Energie steckt in diesem Song, inspiriert von Island. Sie waren ja eingeladen, in Reykjavik ein Konzert zu spielen vom Kulturministerium. Und da haben sie dieses Land gesehen und haben gedacht, boah, geil. Und diese ganze Energie haben sie in den Immigrant Song gesteckt, den wir gerade gehört haben. Das waren Led Zeppelin bei Radio Bob am Dienstag mit Saskia und Carsten. Und apropos Energie, die hat Mick Jagger ja auch noch so richtig. Also nicht nur auf der Bühne, sondern auch, wenn er mal Party macht.
1: Im Privatleben. 82 Jahre ist dieser Mann, Carsten Weyers. Da kannst du dir mal ein Scheibchen von abschneiden. Der tanzt nämlich immer noch.
0: Ich tanze auch. Ja, du willst
1: in
0: nur
1: Discos?
0: Nie mit mir tanzen, ja klar.
1: Nachts? Ja, ja klar. Sicher. Unter der Disco-Kugel hat er bei sich auf seinem privaten Account bei Instagram jetzt ein kurzes Video gepostet. Und er ist auch, der ist 82, der Wahnsinn.
0: Ja.
1: Tanzt und schwingt das Beinchen zu der neuen Single von den Rolling Stones, Mr. Charm.
0: Ja. Schon ziemlich cool, muss man sagen. Und wir würden uns ja auch nach wie vor freuen, wenn er auch bei uns auf der Bühne nochmal das Tanzbein schwingen würde mit seiner Band. Ne? Nach wie vor. Ich finde, wenn er so gerne tanzt, warum nicht für uns?
1: Die kommen nochmal irgendwann. Ja. Ich sag's dir. Nächstes Jahr werden die was bekannt geben. Für übernächstes Jahr.
0: Das wäre cool. Die Rolling Stones. Hier jetzt für euch mit In the Stars.

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1: Ich bin Dirk Jostes, guten Morgen. Nach der politischen Sommerpause geht es für die Bundesregierung gleich in die Vollen. Bei einer Klausurtagung heute und morgen wollen Union und SPD die Pläne für die kommenden Monate festzurren. Großes Thema ist die schwächelnde Wirtschaft. Die Branche fordert, bei den Reformen Tempo zu machen. Bei VW werden jetzt nach und nach die Beschäftigten über die Sparpläne des Konzerns informiert. Kritik an möglichen Werksschließungen und einem drohenden Jobabbau kommt unter anderem von Niedersachsens Ministerpräsident Olaf Lies. Er fordert den Konzern auf, gemeinsam Lösungen zu finden. Die Verbraucherzentrale warnt vor Designtricks, wenn es ums Trinkgeld geben mit der Karte geht. Dabei leuchten die Trinkgeldbeträge groß und bunt, während sich die Nein-Danke-Option irgendwo in der Ecke versteckt. Mehr als die Hälfte der Deutschen fühlt sich da laut einer Umfrage gedrängt. Hessische Haushalte haben deutlich mehr Geld auf der hohen Kante als der Bundesschnitt. Laut Statistischem Landesamt lag das Bruttogeldvermögen 2023 bei knapp 85.000 Euro. Das sind rund 10.000 Euro mehr als im Rest von Deutschland. Der größte Teil davon steckt in Aktien und Bitcoins. Der VfL Wolfsburg hat die zweite Runde des DFB-Pokals erreicht. Der Bundesliga-Absteiger setzte sich gegen Regionalligist Alt-Glienicke, aber erst mit 6:5 im Elfmeterschießen durch. Schalke gewann in der Verlängerung gegen den Halleschen FC mit 5:2. Außerdem siegte der HSV 3:0 gegen Verl. Der 1. FC Köln schlug die Würzburger Kickers mit 2:1.
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2: Ach ja, und jetzt ist die Zeit für große Gefühle. Und
3: Liebe, meinst du jetzt?
2: Ja, große Gefühle. Ja.
3: Für die einzig wahre Liebe vor allem, denn Joan Jett singt ja zusammen mit ihren Black Hearts über die große Liebe zum Rock'n'Roll.
2: Das meine ich ja. Große Gefühle, laute Gefühle, jetzt für euch.

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0: Drive it in. Krokus, lach ein bisschen am Dienstagmorgen. Hey, gute Laune können wir mal gebrauchen. Hier ist Radio Bob mit Saskia, mit Carsten. Und gute Laune ist heute auch im Hause Simmons. Hoffentlich angesagt, denn da wird Geburtstag gefeiert.
1: Kiss-Bassist und längste Zunge der Welt, Gene Simmons, wird 77 Jahre alt. Also, ich hoffe, dass er gute Laune hat. Vielleicht ist er ja auch traurig darüber, dass er älter wird, aber macht mir nicht den Eindruck.
0: Nee, glaube ich auch nicht. Und vor allen Dingen, sie sind ja auch immer weiterhin beschäftigt, ne? Basteln ja auch immer noch an ihrer Avatar-Show. Vielleicht wird ja heute schon mal so eine kleine Probeaufführung bei ihm zu Hause gemacht irgendwie.
1: Naja, warte mal, erstmal sind sie uns noch ihr Biopic schuldig.
0: Ach ja.
1: Das ist ja auch noch seit Jahren in der Mache.
0: Ja, ja, aber nun lass
1: Shout it out loud heißt es.
0: Ja,
1: also vielleicht
0: recht. Aber nun lass den Mann noch heute erstmal in Ruhe, soll er erstmal seinen Geburtstag feiern, oder?
1: Ich finde schon, dass er ein Geschenk für uns haben sollte, wenn er heute 77 wird. Aber erstmal gibt es das Ständchen hier bei uns von ihm selbst für sich. Hier sind Kiss.
0: Crazy, crazy night. Happy birthday, Gene Simmons von Radio Bob.

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8: Mit mir, Saskia Schenk.
9: Skandal!
8: Die MTV Video Music Awards haben jetzt tatsächlich nach 37 Jahren Rockmusik komplett aus ihrer Preisverleihung gestrichen. Im letzten Jahr hatten sie noch groß Ozzy Osbourne mit einer Tribute-Performance geehrt, aber ab diesem Jahr wird noch nicht mal mehr die Kategorie Best Rock verliehen. Stattdessen gibt es nur noch die Kategorie Best Alternative, die deutlich breiter aufgestellt ist. Verleihung ist dann am 27. September.
0: Neue Single.
8: Nickelback haben den nächsten Vorgeschmack auf ihr kommendes 11. Studioalbum rausgehauen. Die Powerballade Leave Me Behind. Ja.

0: dazugehörige Platte Everything Under the Sun erscheint dann am 30. Oktober.
1: Der Norden, der hat es heute tendenziell so ein bisschen besser als der Süden, ne?
2: Ja, also heute bleibt es in Richtung Nordhessen bis in den Nachmittag rein. Schön trocken und auch schön sonnig. Im Rest des Landes geht es schon relativ wolkig los und auch mit Regen am Vormittag. Es kann aber auch nur hier und da so ein bisschen nieseln. Es ist jetzt kein schlimmes Regenwetter bei bis zu 24 Grad und morgen 28 Grad maximal. Schon wieder so ein bisschen schwüler mit einer Mischung aus Sonne und Wolken und zum Teil auch Schauern und Gewittern.
1: Wir werfen kurz den Blick auf die Straßen und sehen keine bemerkenswerten Staus. Wenn ihr unterwegs seid, kommt gut und sicher an.
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1: Du hast deine 2 Wochen Urlaub, die du jetzt ja gerade hattest, genutzt, unter anderem, um mal ein bisschen auszumisten. Und du hast wirklich etwas getan. Damit hätte ich nicht gerechnet, dass ich das noch erlebe. Du hast Lederjacken weggegeben.
2: Ja, aber ich bin auch unterstützt worden von einer Freundin. Und dann ist es schwerer zu sagen, ach, ich behalte das dann doch. Weil ich dazu neige.
1: Ja, womit bedroht? Pistole, Messer? Das war's.
2: Gar nicht. Sie sagt, nee, tut nichts für dich. Und hat sie auch vollkommen recht, weil diese Jacken sind teilweise 30 Jahre alt.
1: Okay.
2: Und ich kann mich so schlecht von den Jacken trennen. Ich habe jetzt 10, 15 habe ich aussortiert.
1: Also warte mal, wenn ich 10 bis 15 Lederjacken aussortieren würde, dann hätte ich minus 10 bis 15.
2: Ich weiß auch nicht, wie viel ich noch habe. Ich habe auf jeden Fall noch, also wahrscheinlich doppelt so viel zu Hause. Ich bin eine Lederjackensammlerin. Ja. Ich gebe es ganz offen zu und wenn ich das als Sammlerin bezeichne, dann ist es ja auch kein Problem.
1: Nein.
2: Dann ist es eine aktive, bewusste Entscheidung und ja auch was Schönes.
1: Ja, absolut. Und Lederjacken sind ja auch ein sehr rockiges Outfit, nicht? Und darüber sprechen wir heute übrigens, nicht? Wie euer Rockoutfit so aussieht. Könnt ihr uns erzählen über die MyBob-App und derweil Florian the Slaughterhouse Fix This Crack.

0: I Want It All, das war ein Queen hier bei Radio Bob. Am Dienstagmorgen mit Saskia, mit Carsten, und wenn ihr jetzt alles gebt, dann kriegt ihr auch alles. Also auf jeden Fall 2 Tickets.
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2: Wir haben nämlich Tickets für Beartooth in dieser Woche. Wenn ihr ein klitzekleines bisschen Rockmusikwissen beweist. Christian Schiffer, hast du dich in irgendeiner Art und Weise vorbereitet auf unser kleines Rockmusikquiz?
3: Ja, indem ich es jeden Tag höre, hoffe ich, dass ich mich genug vorbereitet habe.
0: Ja, wenn da ein bisschen was hängen bleibt, so von dem, was du hörst in deiner Gehirnrinde und du das jetzt abrufen kannst, dann glaube ich, läuft das. Hast du sie jetzt schon mal?
3: Ich das auch.
0: Ja, hast du sie schon mal gesehen eigentlich?
3: Nein, leider noch nicht. Deswegen hätte ich da echt Bock auf die Tickets.
2: Dann komm, machst du die jetzt klar, kurzer Prozess, Pflaster abreißen.
3: Alles klar.
2: Und du verrätst uns als allererstes. Wahr oder falsch? Schauspieler Jack Black ist Teil des Comedy-Rock-Duos Tenacious D.
3: Das ist richtig.
2: Richtig. Wie nennen Slipknot ihre Fans?
3: Weiter.
2: Maggots. Welchem Rockgenre kann man die Sex Pistols zuordnen?
3: Punk.
2: Richtig. Aus welchem Land kommt die Steve Miller Band?
3: Australien?
2: Nein, USA. Nein. Joe Strummer war Mitglied welcher Punkrocker?
3: Clash.
2: Ja! Herzlichen Glückwunsch!
0: Applaus, Applaus, mein Lieber!
3: Danke, danke! Super! Freut mich!
2: Guck mal, genug hängen geblieben.
3: Ganz Sache.
2: Ja, und das heißt für dich endlich Beartooth live.
3: Yeah, super, freut mich.
0: So, da sind wieder 2 Tickets raus für Beartooth. Wollt ihr auch welche? Dann klickt radiobob.de und werdet morgen.

0: God Save the Queen von den Sex Pistols. Am Dienstagmorgen hier bei Radio Bob mit Saskia und Carsten. Und die haben nicht nur im Grunde den Punkrock erfunden, sondern auch den dazugehörigen Style. Punk, damals ein riesiges Ding, ja auch in Designerkreisen. Ich meine, Vivienne Westwood.
1: Ja, ja.
0: Mit dem Schottenkaro als Markenzeichen auch dazu. Vielleicht ist das ja genau euer Look, denn darüber reden wir heute.
1: Und wir wollen von euch nämlich wissen, was habt ihr denn eigentlich so für Klamotten an? Womit zeigt ihr eure Liebe zur Rockmusik, Kathi? Wie machst du das?
2: Also gut, wir sind jetzt schon älteres Kaliber, sage ich mal. Also wir gehen jetzt auf die 60 zu. Aber ich habe standardmäßig meine Boots. Die habe ich mir damals für AC/DC gekauft. Und die sind so bequem, habe ich festgestellt. Sind super geil. Und ansonsten T-Shirts, immer aktuell aus den Merchandises von euch. Ich habe Radio Bob Shirts, zwei Stück. Und wir haben den Rucksack. Und wir haben ganz viele andere Sachen noch von euch. Und das gehört für uns einfach dazu.
0: Ja, sehr vorbildlich. Wir statten euch natürlich auch gerne mit schicken T-Shirts und Klamotten aus. Was habt ihr so zu Hause im Schrank hängen? Welche Band-Shirts oder vielleicht auch bestimmte Lederjacken oder Hosen, von denen ihr sagt, ja, damit bringe ich dann auch styletechnisch meine Liebe zum Rock zum Ausdruck?
1: Das erzählt ihr uns heute über die MyBob-App. Schickt uns doch da ganz einfach und schnell mal ein paar Sprachnachrichten hier direkt ins Studio. Styletechnisch.

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2: Ich bin Dirk Jostes, guten Morgen. Die politische Sommerpause ist vorbei und die Bundesregierung steht direkt unter Druck. Bei der Kabinettsklausur heute und morgen will Kanzler Merz die Wirtschaft in den Fokus nehmen. Er verspricht, die Reformen und Entlastungen schnell umzusetzen. Beim Sparkurs bei Volkswagen zieht der Betriebsrat klare rote Linien. Betriebsratschefin Cavallo schließt betriebsbedingte Kündigungen und Werksschließungen aus. VW-Chef Blume hatte zuletzt einen Abbau von zusätzlichen 50.000 Stellen weltweit ins Gespräch gebracht. Jeder dritte Jugendliche ist durch Schule massiv gestresst. Vor allem Mädchen sind betroffen. Das geht aus einer Studie im Auftrag der Barmer Krankenkasse hervor. Darin werden auch Stress in der Familie und Einsamkeit als Belastungsfaktoren genannt. AOK-Chefin Reimann ist gegen Abnehmspritzen als Kassenleistung. In den Funke-Zeitungen warnt sie vor Kosten von bis zu 45 Milliarden Euro pro Jahr, wenn jeder mit einem BMI von über 30 damit behandelt wird. Zuletzt gab es Forderungen, die Kosten für die Spritze bei schwerer Adipositas zu übernehmen. In Fulda und den Gemeinden Petersberg, Eichenzell und Ebersburg bleibt die Trinkwasserversorgung angespannt. Trotz der Regenfälle sind die Grundwasserstände weiter sehr niedrig, heißt es von der Stadt Fulda. Deshalb gelten die Wassersparregeln erst einmal weiter und die Menschen sind weiter aufgefordert, Wasser zu sparen. Schalke 04 steht in der zweiten Runde des DFB-Pokals. Die Schalker besiegten den Halleschen FC 5:2 nach Verlängerung. Mit etwas Glück ist auch Wolfsburg weiter. Der Bundesliga-Absteiger gewann gegen Viertligist Altklinike erst im Elfmeterschießen. Weiter sind außerdem der 1. FC Köln und der Hamburger SV.
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3: Ah, guck mal, Saskia. Ja. Es ist schön, dass du wieder da bist aus dem Urlaub, damit wir jetzt wieder schön gemeinsam Luftgeräusch spielen können hier.
4: Ja. War einsam, ne? Ja. Auf diesem Bänkchen zu sitzen und die Tasten zu greifen. Nee,
3: ich hab's doch nicht gemacht. Ich hab's auch nicht gemacht. Ich hatte es zweimal in der Hand und hab gedacht, nein, nicht ohne Saskia. Aber jetzt.
4: Dann ist es jetzt Zeit, um eines der bekanntesten Keyboard-Riffs aller Zeiten zu spielen.
3: Bist du bereit?
4: Ja. Jump von Van Halen.
3: Herrlich. Saskia, und du kannst es noch. Klingt super.
4: Wie Fahrradfahren.

0: Speed of Sound, das waren Coldplay hier bei Radio Bob am Dienstag mit Saskia und Carsten. Und um den Sound geht es jetzt auch, also ganz genau um die Gitarre.
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2: Ein Gitarrenriff erkennen und schon einen ganzen Schritt näher dran sein an dieser großartigen Reise. Wir hauen raus. Die Full Metal Cruise 13 Part 2. Das heißt, es geht von Palma auf Mallorca nach Sizilien, dann nach Sardinien und dann wieder zurück nach Mallorca mit richtig schön rockigem Rahmenprogramm auf der Mein Schiff. Katharina Busch hat ihren Lederbikini schon eingepackt.
3: Ja, der liegt schon bereit, ja.
0: Ja, sehr gut. Dann ein bisschen Sonnenmilch dazu und dann eine Menge Vorfreude auf wirklich eine großartige Party da an Bord.
2: Danko Jones, Ailstorm oder auch The Baboon Show. Und das Schöne ist, die können auf dem Schiff nicht weg. Also wenn sie dir mal im Pool begegnen sollten, kann man auch Hallo sagen.
3: Ja, das habe ich auch gehört. Ja, das ist cool. Das ist natürlich ein hautnahes Erlebnis mit den Bands. Das ist cool, ja. Ja.
0: Also es ist sozusagen ein Festival an Bord eines Luxusdampfers. Festivalerfahrung hast du?
3: Eher Konzerterfahrung, also sehr, sehr viele Konzerte, Festivals, noch nicht so viele, muss ich ehrlich sagen.
0: Und Kreuzfahrterfahrung?
3: Gar nicht, noch nicht, nein.
2: Guck mal. Leider. Dann wäre das jetzt die Gelegenheit, zum ersten Mal beide Erfahrungen miteinander zu verbinden, aber dafür musst du jetzt dein Riff erkennen, um zumindest schon mal auf der vorläufigen Passagierliste zu stehen.
3: Jawohl.
2: Mit dem Riff aufs Schiff.

0: So.
1: Oh mein Gott. Macht mir tatsächlich nichts, ne.
2: Das ist ein ganz berühmtes Rennen.
0: Ja.
1: Nee.
0: Keine Idee.
2: Nein.
0: Ich hab
2: nee.
0: Arsch.
2: Jetzt. Ja, du wirst ja jetzt in Arsch beißen, weil. Whole Lot of Love von Led Zeppelin ist es gewesen.
1: Oh, Scheiße. Mann.
0: Was für ein Brett. Verdammt.
2: Aber danke fürs Mitmachen und vielleicht klappt es ja dann beim nächsten Mal.
1: Ja, ich hoffe. Okay.
0: Ja. Och Mensch, schade. Dankeschön. Dir trotzdem ganz schönen Tag, ja?
1: Ja, ebenso, danke.
0: Ciao. Mensch, das gibt's doch nicht. Leute, Gitarrenriff erkennen. Nur dann können wir euch auf die vorläufige Passagierliste schreiben für die Full Metal Cruise. Morgen die nächste Chance für euch. Um 7:15 wieder hier bei uns in Bobs Morgen. Klickt radiobob.de, wenn ihr rauf wollt mit dem Riff auf

0: in den Dienstagmorgen.
1: Galopp.
0: Ja, Laser.
1: Trab.
0: This Fly Tonight. Treibende Musik hier bei Radio Pop. Mit Saskia, mit Carsten. Und ja, apropos immer getrieben zu sein, scheint auch Travis Barker von Blink-182. Denn der Mann ist wirklich wahnsinnig beschäftigt und hat ja auch immer neue Projekte am Start und wahnsinnig viel vor. Und im Moment ist ja ein Teil seiner Geschichte auch in einer Doku zu sehen.
1: Bei uns in Deutschland kann man Louder Than Fear, die Travis Barker Doku, bei Disney Plus streamen. Und da geht's um sein ganzes Leben, aber auch mit Fokus natürlich auf diesen ganz, ganz schlimmen Flugzeugabsturz, den er 2008 überlebt hat. Im Grunde als Einziger am Ende. Also das war ganz, ganz schlimm und hat sein Leben natürlich komplett verändert. Und ja, er hat im Umfeld zu dieser Doku auch ein paar Interviews gegeben und über Projekte geredet, an denen er arbeitet, als Produzent natürlich, sehr, sehr fleißig. Unter anderem wird er das Album vom Alkaline Trio produzieren und auch Schlagzeug drauf spielen. Und ein neues Blink-182-Album ist auch in der Mache.
0: Ja,
1: da freue ich mich drüber.
0: Ja, da freuen wir uns alle drüber. Und natürlich ist er dann auch nochmal, ich sag mal, nachgefragt worden. Ja, okay, bei dem, was du da alles machst. Wann können wir denn wirklich mit irgendetwas rechnen? Und er hat immerhin so viel schon mal versprochen, dass er gesagt hat, okay, dieses Jahr geht es auf jeden Fall, kommen wir was voran. Also vor nächstem Jahr wird er wahrscheinlich nichts veröffentlichen.
1: Nein.
0: Aber in diesem Jahr werden sie auf jeden Fall was machen. Blink-182. Da freuen wir uns. Hier sind sie jetzt für euch mit What's My Age Again bei Radio Pop.

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8: Mit mir, Saskia Schenk.
0: Rock History.
8: Heute vor genau 51 Jahren veröffentlichte Bruce Springsteen sein drittes Studioalbum Born to Run. Mit 8 Songs in knackigen 39 Minuten, darunter der Titeltrack, genauso wie 10th Avenue Freeze Out, Thunder Road, Jungle Land oder auch Backstreets. Es wurde sein ganz großer Durchbruch, schaffte es bis auf Platz 3 der amerikanischen Charts und verkaufte sich allein dort über 7 Millionen Mal.
0: Geburtstag.
8: Hat heute der God of Metal höchstpersönlich, Rob Halford, der Frontmann von Judas Priest, wird 75 Jahre alt. Außerdem feiert Kiss-Bassist Gene Simmons seinen 77. Und der Flappard-Gitarrist Vivian Campbell wird 64. Wir wünschen natürlich allen dreien Happy Birthday.
9: Heute ist Bananasplit-Tag und ich frage mich, warum richtet man einen Bananasplit-Tag ein? Viel wichtiger wäre ein Spaghetti-Eistag.
8: Oh, bleh.
9: Nein.
8: Gott.
9: Wie auch immer.
8: Bananasplit.
9: Brauchen wir heute Eis zur Abkühlung? Das ist die Frage.
8: Ja, ich meine, es ist ein schöner Spätsommertag, der auf uns zukommt, vor allem in Richtung Nordhessen. Im Süden ist es leider etwas durchwachsener. Also da geht es jetzt schon am Vormittag los mit vielen Wolken und auch zum Teil Regen. Im Norden erst am späten Nachmittag vielleicht ein paar Tropfen. Ansonsten da halt am freundlichsten bei bis zu 24 Grad und morgen sind um die 28 Grad drin. Insgesamt schon wieder so ein bisschen schwül mit einer Mischung aus Sonne und Wolken und einzelnen Schauern oder Gewittern.
9: Es geht nichts mehr auf der A7 Fulda-Würzburg. Da haben wir nämlich eine Vollsperrung zwischen Fulda-Mitte und Dreieck. Fulda-Grund ist ein Unfall. 4 Kilometer Stau haben wir hier schon. Macht bitte einen großen Bogen drumherum. Ansonsten ist auch ein bisschen was los. Hier sind alle Meldungen ab 4 Kilometern. A60 Mainz-Rüsselsheim. Zwischen Ginsheim-Gustavsburg und Rüsselsheim-Mitte 4 Kilometer stockender Verkehr. Genauso wie auf der A66 Wiesbaden-Frankfurt. Hier zwischen Wiesbaden-Frauenstein und Wiesbaden-Biebrich. Und die A643 Mainz-Wiesbaden. Hier haben wir zwischen Dreieck-Mainz und Schiersteiner Kreuz im Moment 6 Kilometer stockenden Verkehr. Kommt gut an.
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8: Was macht man, wenn man selber nachtaktiv ist, dann aber Schafe hat und sich um die auch kümmern muss, die aber nachts schlafen? Man trainiert sie um und hat die einzigen nachtaktiven Schafe in ganz England.
9: Ja, yeah, Robert Smith von The Cure hat die. Also behauptet er zumindest, ja, weil er, es ist halt so, er schläft halt tagsüber und nachts ist er aktiv. Und er sagt, gut, was soll's, also trainiere ich darauf. Obwohl eigentlich man Schafe schlecht trainieren kann eigentlich. Aber
8: weiß
9: irgendwie, ja doch, er sagt, er kann das, er hat das gemacht und muss auch jetzt irgendwie gehen.
8: Ihn halt so, dass sie sich an ihn angepasst haben, um Zeit mit ihm verbringen zu können. Weißt du, sonst sehen sie ihn ja nie.
9: Genau, das ist genau richtig. Das ist das.
8: Oh Mann. Er macht auf jeden Fall großartige Musik.
9: Ja.
8: Hier ist er jetzt mit The Cure, In Between Days.
9: Ja, ob bei Tag, ob bei Nacht, ist immer großartig.

0: Hollywood Undead waren das mit Feels Like Home hier bei Radio Bob. Am Dienstag mit Saskia, mit Carsten und apropos Feels Like Home, wir sorgen auch dafür, dass ihr euch zu Hause fühlt und zwar hier.
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0: You Forget About Me von den Simple Minds hier bei Radio Bob am Dienstagmorgen mit Saskia und Carsten aus dem Film The Breakfast Club, ja. Natürlich, aus den 80ern. Die letzte Szene. Ja. Bender läuft über das Footballfeld und streckt die Faust in die Höhe. Das ist ja dann der Still, mit dem der Film aufhört, und der Style, den Bender hatte, habe ich ja kopiert, als ich Teenager war. Ja. Er hat so einen langen Mantel an und hat ja auch so Bandanas dann umgeschnürt, und das war der Look meiner, so mit 16, 17.
1: Ja, okay. Ist jetzt nicht ganz so rockig, aber oder kann man machen, ja, wenn man will. Das ist heute nämlich unser Thema. Wir wollen nämlich heute mal von euch wissen, was ist denn eigentlich so euer Rockoutfit?
2: Tja, wegen der Klamotten. Ich identifiziere mich eigentlich regelmäßig und wöchentlich mit meinen S3 Sicherheitsstiefeln, die ich im Rahmen von ehrenamtlicher Rotkreuzarbeit trage, und da steht halt Metallica hinten drauf, und ich liebe diese Schuhe, die ich da gekauft habe, und bei jedem Einsatz werde ich gefragt, ob ich Metallica-Fan bin. Also ja, ich bin halt allgemein Rock-Fan, aber diese Schuhe zeigen es. Yo, keep the rock.
0: Ja, also da wäre ich auch ein bisschen neidisch auf Jörg, wenn ich den an der Arbeit sehen würde mit seinen Metallica-Schuhen.
1: Absolut, und cool, ne? Kannst du einfach so, also ne? Kann man auch mit so kleinen Sachen zeigen, dass man ein großer Rock-Fan ist. So.
0: Wie sieht's bei euch aus? Was für Outfits, rockige Outfits oder Klamotten tragt ihr, um eure Liebe zum Rock zum Ausdruck zu bringen im Alltag? Immer her mit euren Sprachnachrichten über die MyBob-App.

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1: Ich bin Dirk Jostes, guten Morgen. Nach dem gescheiterten Anschlag auf den Leipziger Flughafen haben Ermittler offenbar eine dritte Sprengstoffdrohne gefunden. Das berichtet unter anderem die Süddeutsche Zeitung. Die Drohne wurde demnach schon vor anderthalb Wochen auf einem Feld in der Nähe des Flughafens entdeckt. Nach der politischen Sommerpause geht es für die Bundesregierung gleich in die Vollen. Bei einer Klausurtagung heute und morgen wollen Union und SPD die Pläne für die kommenden Monate festzurren. Großes Thema ist die schwächelnde Wirtschaft. Die Branche fordert, bei den Reformen Tempo zu machen. Deutsche Fahnder sind einem internationalen Autoschiebernetzwerk auf der Spur. Die Täter sollen zehntausende Unfallwagen aus den USA nach Europa gebracht, oberflächlich repariert und dann weiterverkauft haben. Die Sicherheitsgefahr ist enorm, sagte uns die Europäische Staatsanwaltschaft in Berlin. Hessische Haushalte haben deutlich mehr Geld auf der hohen Kante als der Bundesschnitt. Laut Statistischem Landesamt lag das Bruttogeldvermögen 2023 bei knapp 85.000 Euro. Das sind rund 10.000 Euro mehr als im Rest von Deutschland. Der größte Teil davon steckt in Aktien und Bitcoins. Der VfL Wolfsburg hat die zweite Runde des DFB-Pokals erreicht. Der Bundesliga-Absteiger setzte sich gegen Regionalligist Altklinike aber erst mit 6:5 im Elfmeterschießen durch. Schalke gewann in der Verlängerung gegen den Halleschen FC mit 5:2. Außerdem siegte der HSV 3:0 gegen Verl. Der 1. FC Köln schlug die Würzburger Kickers mit 2:1.
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2: Ich habe ja die starke Vermutung, dass ich in meinem früheren Leben, in einem meiner früheren Leben, Schottin war.
3: Aha.
2: So eine Clanfrau, weißt du?
3: Aber woran machst du das fest?
2: Durch die Highlands geritten.
3: Dudelsack spielen, du kannst nicht reiten und du hast auch keinen Schottenrock.
2: Ich spüre aber so eine innere Verbindung.
3: Ja.
2: Es gibt bestimmte Orte, an denen man sich einfach zu Hause fühlt. Und ich glaube, das liegt daran, dass ich da schon mein Leben verbracht habe. Ja. Und Schottland ist ein Ort.
3: Ja, du hast auch recht. Schottland ist einfach wunderschön. Ja, ich kann schottischen Whisky unbedingt empfehlen. Ja gut, und natürlich die schottische Musik. Ne? Biffy Clyro, die kommen da auch her. Und das hier ist eine ihrer Hymnen. Also diese Nummer finde ich wirklich so dermaßen was von großartig. Es ist Friends and Enemies. Viel Spaß, schönen Dienstag euch.

0: Toto kommt mit einem Klassiker um die Ecke. Rosanna war das hier bei Radio Bob. Am Dienstagmorgen mit Saskia, mit Carsten. Und jetzt laden wir euch wieder ein, Platz zu nehmen.
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2: Heike Hunneshagen darf heute früh loswerden, was ihr schon seit Jahren auf der Seele liegt. Was ist es denn?
3: Und zwar, ich habe in meinen jungen Jahren ulkigerweise tatsächlich Modern Talking gehört. Und das teilweise auch noch ein bisschen heimlich. Und es kommt dazu, dass meine Eltern, also ich bin Jahrgang 75, von daher war das natürlich schon lange, lange, lange her, mir extra ein kleines Buch angefertigt haben, wo sie drin, da waren so Informationen über mich als kleines Kind, meine Hobbys und so weiter. Und da stand eben auch drin Lieblingsmusik Modern Talking drin. Das habe ich immer versteckt, dass es ja keiner sieht. Ich da totaler Fan davon gewesen bin. Ich gib's zu.
2: Ja, jetzt machst du dir Luft und hast es öffentlich zugegeben.
3: Ja, genau. Asche auf mein Haus.
2: Oh Gott.
0: So.
2: Klingt auch jeder Song gleich,
0: ja,
2: ne?
0: Ja.
3: Das stimmt.
0: Ja.
3: Aber heute sind sie wieder Kult.
2: Ja, oh, weiß ich nicht.
0: Warum auch immer.
3: Nein,
0: weiß ich. Ja, so. Ja,
2: und das ist ja auch der richtige Weg. Sich nicht schämen, sondern es raus ans Licht holen und dann durch unseren Häcksler jagen.
3: Jawohl.
0: So, und jetzt wollen wir natürlich wissen, wie wurde es wann besser?
3: Es wurde besser, ich sag mal, gefühlt vielleicht 2 Jahre ab dem 13., als ich so langsam die Pubertät und das, die Öffnung für Metal-Musik, bisschen Punk-Musik, ja, und dann hat es langsam angefangen. Dann ging es los mit Bon Jovi, Manowar und solche Sachen. Dann wurde es ein bisschen punkiger, ja, und dann ging es halt weiter, was man so gehört hat früher mit Bad Religion und was haben wir noch gehört? Ach, Creator haben wir gehört und solche Sachen. Ja, bis heute hat es Bestand.
2: Sehr gut. Und das ist eine vorbildliche Entwicklung, die wir natürlich belohnen wollen mit Bobs Rock-Paket. Aktuell ja auch mit unserer schicken Kaffeetasse.
3: Hurra, das ist ja toll.
0: Damit kommst du ab sofort noch besser in den Tag.
3: Super, da freue ich mich.
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0: Alive After Death. Das war ein Airborne hier bei Radio Bob am Dienstagmorgen mit Saskia und Carsten. Und du hast dich schon länger nicht mehr verletzt, Carsten Weyers. Mhm. Warte, ich muss auf Holz klopfen, wenn ich das sage, ne? Mhm. Mein Kopf am besten. Toi, toi, toi.
1: Ja.
0: Das heißt, du kannst jetzt einfach beherzt in die Luftgitarrenseiten greifen, ohne dass du dir was reißt.
1: Ja, ja, ich bin top trainiert. Also jetzt, als du im Urlaub warst, habe ich natürlich auch ordentlich hier immer gesägt. Ich konnte mich ja mal ausarbeiten, ne? Ohne dass jemand im Weg war. Und ja, von daher, ich habe mir auch extra jetzt eine neue besorgt. Hier, guck mal, warte.
0: Ja. Sieht gut aus.
1: Ist die schick?
0: Die sieht gut aus.
1: Das ist, ja, habe ich wirklich lange nachgesucht. Das war auch nicht so einfach, die entsprechend zu finden. Also von daher, wenn du magst, kannst du sie gleich auch mal spielen. Wenn du mal testest.
0: Mal gucken, ich weiß nicht, ob ich mit dem Gerät umgehen kann.
1: Ja, kannst du mal vorsichtig gleich einfach mal anfangen. Und ja, ihr könnt eure Luftgitarre jetzt auch rausholen, die ihr ja hoffentlich alle mit, wenn ihr jetzt an der Arbeit oder im Bus habt oder wo auch immer. Und dann sägen wir jetzt gemeinsam mit Gary Moore und Phil Lynott. Und ich bin sehr gespannt, wie meine Gitarre klingt. Oh ja.
0: Out in the Fields. Sehr gut, großartig.
1: Ach, ein
0: War
1: Traum.
0: Teuer, ne?
1: Ja, ja, auch bloß auf. Aber ist egal, so eine Investition, die macht man mal.

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14: Mit mir, Saskia Schenk.
15: Skandal!
14: Die MTV Video Music Awards haben jetzt tatsächlich nach 37 Jahren Rockmusik komplett aus ihrer Preisverleihung gestrichen. Im letzten Jahr hatten sie noch groß Ozzy Osbourne mit einer Tribute-Performance geehrt, aber ab diesem Jahr wird noch nicht mal mehr die Kategorie Best Rock verliehen. Stattdessen gibt es nur noch die Kategorie Best Alternative, die deutlich breiter aufgestellt ist. Verleihung ist dann am 27. September.
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14: Nickelback haben den nächsten Vorgeschmack auf ihr kommendes 11. Studioalbum rausgehauen. Die Powerballade Leave Me Behind. Ja.

0: Die dazugehörige Platte Everything Under the Sun erscheint dann am 30. Oktober.
1: Der Norden, der hat es heute tendenziell so ein bisschen besser als der Süden, ne?
0: Ja, also heute bleibt es in Richtung Nordhessen bis in den Nachmittag rein. Schön trocken und auch schön sonnig. Im Rest des Landes geht es schon relativ wolkig los und auch mit Regen am Vormittag. Es kann aber auch nur hier und da so ein bisschen nieseln. Es ist jetzt kein schlimmes Regenwetter bei bis zu 24 Grad und morgen 28 Grad maximal. Schon wieder so ein bisschen schwüler mit einer Mischung aus Sonne und Wolken und zum Teil auch Schauern und Gewittern.
1: Fahrt vorsichtig auf der A3 Köln-Frankfurt zwischen Limburg-Süd und Bad Camberg sind Rehe auf der Fahrbahn unterwegs. Dann die A5, auch hier ist Vorsicht angesagt, Darmstadt-Heidelberg zwischen Zwingenberg und Bensheim sind nämlich Kinder an der Fahrbahn. Ganz, ganz besonders vorsichtig fahren bitte in beiden Richtungen. Ansonsten habe ich hier noch die folgenden Meldungen ab 4 Kilometern. Die A7 Fulda-Würzburg zwischen Fulda-Mitte und Dreieck-Fulda haben wir 5 Kilometer Stau. Die A60 Mainz-Bingen, hier haben wir 4 Kilometer zwischen Kreuz-Mainz Süd und Dreieck Mainz und die A60 nochmal. Mainz-Rüsselsheim zwischen Ginsheim-Gustavsburg und Rüsselsheim-Mitte 4 Kilometer stockender Verkehr. Die A643 noch, Mainz-Wiesbaden. Hier haben wir immer noch zwischen Dreieck Mainz und Schiersteiner Kreuz 6 Kilometer stockenden Verkehr. Wenn ihr unterwegs seid, kommt gut und sicher an.
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1: Wir haben ein Bild bekommen von Manu über die MyBob-App. Sieht richtig geil aus. Er bezeichnet das als Grüße aus dem Rockerhimmel.
0: Und da geht doch ein Tag richtig gut los, denn es ist eine Wolke, die so ein bisschen geformt ist wie eine Pommesgabel.
1: Ja, sieht aus
0: der
1: wie eine Rockerhand.
0: Der beste Gruß, ja. Um in den Tag zu starten.
1: Ja, ist richtig cool. Also von daher, ich meine, wenn wir das oben am Himmel sehen, ne, dann muss es rockig werden heute. Jetzt mit Monster Truck, Don't Tell Me How to Live.

0: Ja, da ist die Zunge ein bisschen schwer bei Self-Esteem von The Offspring am Dienstagmorgen hier bei Radio Bob mit Saskia und Carsten. Ja, vielleicht auch, weil man schon das ein oder andere Gläschen Sekt heute getrunken hat, denn es wird Geburtstag gefeiert.
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2: Yes! 75, ne? Sieht man ihn ja auf der Bühne nicht an, ne? Auch nicht beim Popfest. Da hat er ja mit Judas Priest so richtig abgeliefert. Und bei der Gelegenheit haben sie ein wunderschönes Bobs Rockradio unterschrieben.
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2: Und das hier ist jetzt das Geburtstagsständchen und das kommt ja klassischerweise natürlich von ihm selbst, von seiner Band Judas Priest. Hier ist Breaking the Law, ein absoluter Klassiker. Happy Birthday, Rob Halford zum 75. von Radio Bob.

0: 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Das waren The Glorious Sons hier bei Radio Bob am Dienstagmorgen mit Saskia, mit Carsten. Wir sind heute natürlich wieder rockig unterwegs, was unser Outfit angeht. Saskia, ein sehr hübsches The Clash T-Shirt an. Und ich habe eins meiner Ramones Shirts an. Das schwarze vorne mit dem Emblem drauf und hinten, hey ho, let's go, hatte ich neulich eine lustige Situation im Baumarkt. Habe ich nämlich was abgeholt, was ich bestellt hatte. Ja, und dann kommt der Mitarbeiter rein und ich stand irgendwie mit dem Rücken zu ihm, weil ich mir da irgendwas angeguckt habe. Und dann sagt dann sagt er, ja, danke schön für den Ohrwurm, jetzt habe ich es drin. Und da habe ich gesagt, siehst du, aber man kann, Ramones Ohrwurm kann man nicht lange genug haben.
1: Wir quatschen heute über die rockigen Outfits oder die kleinen Accessoires, mit denen ihr eure Liebe zum Rock im Alltag ausdrückt und euch direkt besser fühlt, so wie Gregor das macht.
2: Moin, Radio Bob. Na, alles gut oder was? Hör mal, wegen der Klamotten da, ne? Rock'n'Roll-Klamotten. Ich hab so einen Glücksflipper, ne? Da steht vorne ganz groß drauf, the biggest balls of all, und hinten ist ein ganz großes Foto von Bon Scott drauf, ne? Also, wenn ich den anhab, dann ist die Welt in Ordnung, ne? Macht weiter so, tipptopp, bis dann, tschö.
0: Das ist ein interessantes Ding. Cool. Sehr lustig.
1: Also, wie sieht's bei euch aus? Mit welchen kleinen rockigen Accessoires oder Outfits drückt ihr eure Liebe zum Rock aus? Verratet es uns über die MyBob-App mit einer Sprachnachricht.

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3: Ich bin Dirk Jostes, guten Morgen. Der gescheiterte Anschlag auf den Leipziger Flughafen sollte offenbar größer ausfallen, als bisher bekannt gewesen ist. Wie unter anderem die Süddeutsche Zeitung berichtet, wurde auf einem Feld in der Nähe des Flughafens eine weitere Sprengstoffdrohne gefunden. Sicherheitskreise vermuten Russland als Drahtzieher. Die politische Sommerpause ist vorbei und die Bundesregierung steht direkt unter Druck. Bei der Kabinettsklausur heute und morgen will Kanzler Merz die Wirtschaft in den Fokus nehmen. Er verspricht, die Reformen und Entlastungen schnell umzusetzen. Die deutsche Wirtschaft ist von Mai bis Juni um 0,3% gewachsen und das trotz des Iran-Kriegs. Das Statistische Bundesamt hat seine erste Schätzung damit um 0,1 Prozentpunkte nach oben korrigiert. Grund für das Plus ist eine gute Exportentwicklung. Schalke 04 steht in der zweiten Runde des DFB-Pokals. Die Schalker besiegten den Halleschen FC 5:2 nach Verlängerung. Mit etwas Glück ist auch Wolfsburg weiter. Der Bundesliga-Absteiger gewann gegen Viertligist Altklinike erst im Elfmeterschießen. Weiter sind außerdem der 1. FC Köln und der Hamburger SV.
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3: Der deutsche Energiekonzern Uniper sichert sich langfristig Erdgas aus Norwegen. Equinor liefert von 2027 bis 2041 jährlich mehr als 30 Terawattstunden, teilten beide Unternehmen mit. Uniper war 2022 verstaatlicht worden, nachdem russische Gaslieferungen ausgeblieben waren.
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4: Ein Kussmund mit einer Dynamitstange, wie man sonst eine Zigarette im Mund hat. Das ist das Cover des neuen Albums welcher Band? Ja klar, Kiss in Dynamite. Das kommt im Herbst und ist dann auch das letzte mit Sänger Hannes am Mikro. Wenn wir etwas über einen Nachfolger wissen, sagen wir euch Bescheid. Gleich Kiss in Dynamite mit neuem Rock. Glory Days for Loverboy und Working for the Weekend.

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0: Oasis bei Radio Bob, Supersonic. Es gibt einen neuen Trailer zur neuen Oasis-Doku Don't Look Back in Anger. Ein erster Trailer hat ja vor allem Gänsehautbilder von den vollgepackten Stadien der Reunion-Tour geliefert. Jetzt geht's noch mehr ins Eingemachte. Im neuen Trailer erfahren wir doch einiges mehr. So sehen wir Liam und Noel Gallagher wirklich Seite an Seite auf einer Couch sitzen und sie sprechen ehrlich darüber, wie der Bruch 2009 abgelaufen ist und wer von beiden im Vorfeld der Reunion dann zum Hörer gegriffen hat. Der Trailer zeigt auch Material aus dem Proberaum, aus dem Off. Hört man die beiden Klartext reden?
1: I just don't see myself on stage with Liam. I just don't see it.
2: The way it finished. Unacceptable.
0: Ja, ich sehe mich einfach nicht mit Liam auf der Bühne. Ich sehe es einfach nicht, sagt Noel erstaunlich offen und Liam legt direkt nach, wie es damals zu Ende ging, inakzeptabel. Das Ganze ist also kein reiner Konzertfilm, sondern ein echter, ungeschönter Backstage-Pass. Ab 9. September dann auch bei uns im Kino. Andrea Schmidt hier. Mehr Rock bei der Arbeit. Jetzt Rise Against. Blind bei Radio Bob.

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0: Im Norden Hessens heute noch bis in den Nachmittag hin freundlicher. Im Süden dagegen Wolken, zeitweise Regen, der zieht dann Richtung Norden bei 21 bis 27 Grad. Morgen erst Sonne und Wolken, dann noch mehr Wolken und ab Nachmittag auch zum Teil kräftige Gewitter bei maximal 31 Grad.
1: Es gibt gerade keine Staus, ihr kommt entspannt durch.
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0: Nur noch 3 Tage, dann zeigt Jon Bon Jovi auch in Europa, wie gut er wieder bei Stimme ist. Nach den Comeback-Shows in New York am Madison Square Garden rocken Bon Jovi am Freitag dann in Edinburgh, falls man spontan hin will. Dafür gibt es noch Tickets. Danach geht es noch nach Dublin und im September stehen dann die vorerst letzten 3 Konzerte im Londoner Wembley Stadion an. Auf der Setlist ist auch Born to be my baby. Gibt's gleich nach Avatar. Das ganz neue Rock, hier ist Cry and Fire. 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

Die Foo Fighters bei Radio Bob, Best of You. Ja, die Foo Fighters als Support von AC/DC, das hört sich irgendwie schräg an. Aber so ist es. Bei der US-Tour heizen ja eigentlich erst The Pretty Reckless die Fans von AC/DC ein. Aber die Könner machten September nicht und deswegen springen die Foos ein. Und für Sänger Dave Grohl geht damit ein Lebenstraum in Erfüllung. Und dazu gehen wir mal in das Jahr 1980. Dave ist mal gerade 12 Jahre alt, als ihn ein Kumpel mit ins Kino nimmt, um den Konzertfilm AC/DC Let There Be Rock zu sehen. Und genau da passiert es. Als Angus Young über die Leinwand tobt und Bon Scott ins Mikro brüllt, macht es bei dem kleinen Dave auf einen Schlag Klick. Grohl hat diesen Mensch später mal so beschrieben: Das war die Geburtsstunde meines Verstandes. Das war das allererste Mal, dass ich Musik gehört habe und wusste, das ist es. Das will ich in meinem Leben machen. Tja, und jetzt macht das. 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
1: Ich bin Dirk Justus, guten Tag. Bei VW werden jetzt nach und nach die Beschäftigten über die Sparpläne des Konzerns informiert. Kritik an möglichen Werkschließungen und einem drohenden Jobabbau kommt unter anderem von Niedersachsens Ministerpräsident Olaf Lies. Er fordert den Konzern auf, gemeinsam Lösungen zu finden. Nach der politischen Sommerpause geht es für die Bundesregierung gleich in die Vollen. Bei einer Klausurtagung heute und morgen wollen Union und SPD die Pläne für die kommenden Monate festzurren. Großes Thema ist die schwächelnde Wirtschaft. Die Branche fordert, bei den Reformen Tempo zu machen. Jeder dritte Jugendliche ist durch Schule massiv gestresst. Vor allem Mädchen sind betroffen. Das geht aus einer Studie im Auftrag der Barmer Krankenkasse hervor. Darin werden auch Stress in der Familie und Einsamkeit als Belastungsfaktoren genannt. Was sind die neuesten Trends in der Gaming-Welt? Darum dreht sich ab heute Abend alles in Köln. Die Computerspielmesse Gamescom startet mit ihrer Eröffnungsshow. Morgen darf zunächst nur Fachpublikum rein. Ab Donnerstag ist das Gelände für Besucher geöffnet. 1600 Aussteller sind dieses Jahr dabei. Hessische Haushalte haben deutlich mehr Geld auf der hohen Kante als der Bundesschnitt. Laut Statistischem Landesamt lag das Bruttogeldvermögen 2023 bei knapp 85.000 Euro. Das sind rund 10.000 Euro mehr als im Rest von Deutschland. Der größte Teil davon steckt in Aktien und Bitcoins.
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2: Er kennt die Stadien dieser Welt wie seine eigene Westentasche und jetzt teilt er diese Welt mit euch. Ja, Brian Adams übernimmt jeden Dienstag ab 21 Uhr das Kommando im Bob-Studio. Freut euch auf seine ganz persönliche Songauswahl. Stories direkt von der Tour-Couch und puren Rock'n'Roll. 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Gleich Brian Adams, Run to You, vor John Deva and the Rockets of Love und Bigger.

0: Blackstone Sherry bei Radio Bob. Runaway, Andreas Schmidt hier. Heute ist ein besonderer Tag, denn eine der Stimmen des Heavy Metal wird heute 75.
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0: Geboren am 25. August 1951 in England, schuftet Rob erst als Theaterbeleuchter und Herrenausstatter, bevor er dann 73 bei Judas Priest einsteigt. Und mit ihm erfindet die Band nicht nur den Sound des Heavy Metal neu, sondern kreiert auch gleich den Look. Halford ist es damals, der die S&M Leder- und Nieten-Ästhetik in die Rockwelt einführt. Eine visuelle Revolution, die bis heute als das Metal-Outfit schlechthin gilt. Er hat aber auch mal Black Sabbath gerettet, als Ozzy Osbourne 2004 spontan ausfällt. Da springt Halford als Black Sabbath-Sänger ein. Ausgerechnet damals an seinem 53. Geburtstag. Und warum brennt er immer noch so? Halford führt seine unendliche Energie auf seine langjährige Nüchternheit und die Verbundenheit zur Metal-Szene zurück. Er sagt, Alter ist nur eine Zahl, Heavy Metal schenkt dir ewige Jugend, weil die Leidenschaft dein Herz niemals verlässt. Und das hat er heute vor einem Monat auch bei unserem Bobfest demonstriert. Judas Priest als Headliner, aber auch hinter der Bühne ist Frontmann Rob Halford bester Stimmung und hat ein geniales Rockradio von Radio Bob mit seiner Unterschrift zu einem absoluten Unikat gemacht. Und weil der Metalgott heute 75 Jahre alt wird, schenken wir euch dieses Einzelstück in Bobs Nachmittag bei André Dostal.
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5: Heute ist das Wetter erstmal zweigeteilt, während es im Süden schon sehr wolkig ist und da kann es dann auch schon regnen. Es ist im Norden noch zum Teil schön sonnig, aber im Laufe des Nachmittags auch dort dann grauer und auch dort einmal nass bei 21 bis 27 Grad. Morgen mal wieder heißer, 27 bis 31 Grad, erst auch Sonne, später dann zum Teil kräftige Gewitter mit Starkregen und Hagel.
6: Nichts los auf den Straßen in Hessen, aktuell ist alles frei.
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5: Vivian Campbell lässt sie nicht unterkriegen. Beim Def Leppard-Gitarristen ist der Krebs zurück. Die Knochenmark-Transplantation von Anfang letzten Jahres war leider nicht erfolgreich. Trotzdem macht Campbell weiter. Trotz Behandlung steht er auch weiter auf der Bühne und erfüllt sich nebenbei sogar seinen Traum vom Rallye-Fahren. Also seine Haltung ist klar, Angst gehört dazu, aber aufgeben ist keine Option. Oder wie er selber sagt, das Leben ist zum Leben da. Hier sind Def Leppard mit Kick.

0: Cinderella, Gypsy Road, Andrea Schmidt hier. Ja, faul in der Sonne liegen kann ja jeder, ne? Wir schicken euch zum Abrocken in den Pool, während Bands wie Aylstorm, Denko Jones oder Skyline die Schiffsbühne zerlegen. Ja, wir laden euch ein auf die ultimative Rockkreuzfahrt.
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3: Ich bin Dirk Joostes, guten Tag.

0: Der gescheiterte Anschlag auf den Leipziger Flughafen sollte offenbar größer ausfallen, als bisher bekannt gewesen ist. Wie unter anderem die Süddeutsche Zeitung berichtet, wurde auf einem Feld in der Nähe des Flughafens eine weitere Sprengstoffdrohne gefunden. Sicherheitskreise vermuten Russland als Drahtzieher. Die politische Sommerpause ist vorbei und die Bundesregierung steht direkt unter Druck. Bei der Kabinettsklausur heute und morgen will Kanzler Merz die Wirtschaft in den Fokus nehmen. Er verspricht, die Reformen und Entlastungen schnell umzusetzen. Trotz Iran-Krieg ist die deutsche Wirtschaft von Mai bis Juni um 0,3% gewachsen. Das hat das Statistische Bundesamt mitgeteilt und damit seine Schätzung von Ende Juli um 0,1 Prozentpunkte nach oben korrigiert. Insbesondere die gute Entwicklung bei den Exporten ist dafür ausschlaggebend. Die Verbraucherzentrale warnt vor Designtricks, wenn es ums Trinkgeld geben mit der Karte geht. Dabei leuchten die Trinkgeldbeträge groß und bunt, während sich die Nein-Danke-Option irgendwo in der Ecke versteckt. Mehr als die Hälfte der Deutschen fühlt sich da laut einer Umfrage gedrängt. In Fulda und den Gemeinden Petersberg, Eichenzell und Ebersburg bleibt die Trinkwasserversorgung angespannt. Trotz der Regenfälle sind die Grundwasserstände weiter sehr niedrig, heißt es von der Stadt Fulda. Deshalb gelten die Wassersparregeln erst einmal weiter und die Menschen sind weiter aufgefordert, Wasser zu sparen.
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2: Für David Bowie-Fans gibt es ein echtes Highlight. Im September erscheint das Archivalbum The Shell Told Me Recordings mit Aufnahmen des damals erst 18-jährigen Bowie aus dem Jahr 1965 inklusive hochkarätiger Verstärkung wie Jimmy Page an der Gitarre. 10 der 22 Tracks waren bisher noch nie zu hören. Hier ist David Bowie mit einem seiner Klassiker, den man immer wieder hören kann. Hier ist Let's Dance.

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1: Green Day, I'm never gonna R.I.P.

0: Placebo bei Radio Bob, Every You, Every Me. Andrea Schmidt. Ja, heute vor zwei Wochen, da habe ich auch noch die Ruhe auf dem Campingplatz genossen. Das Faszinierende am Caravaning ist diese blitzschnelle Entschleunigung. Sobald der Caravan steht, beginnt die Erholung. Hier zählt nicht der Alltag, sondern die Gemeinschaft. Und beim spontanen Plausch ist man sofort per Du und heilt so ehrliche, verbindende Momente. Ein Erlebnis, das man einfach mal selbst gefühlt haben muss. 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Ein brandneuer Caravan für immer, ne? Nicht nur für einen Urlaub. Den möchte auch gern Holger Kulikaus haben. Und er hat mir auch schon verraten, wofür er ihn braucht.
1: Als Bandkollegen stelle ich mir vor, ja, um die alten Zeiten immer wieder aufleben zu lassen. Das heißt, wenn man bis jetzt was macht, dann nimmt man eigentlich so Marke einfach irgendwas Zeltmäßiges. Aber da haben wir auch schon echt viel Scheiße erlebt. Und mit dem Camper, egal wie viel da drin und noch ein paar Kisten Bierchen und so weiter, das wird natürlich schon deutlich mehr Sinn machen und dann auch irgendwie so ein bisschen musikmäßig, festivalmäßig dann abzugrasen. Das wäre natürlich der absolute Knaller.
0: Vier Schlafplätze sind da drin, also da kannst du mit deinen Kumpels dann schöne Festivaltouren machen.
1: Ja, das klingt ja schon so nach Bandgröße, also das hört sich gut an.
0: Machst du selber Musik?
1: Ja, das ist schon ein bisschen her. Wir hatten in den späten 80ern, so in der Metal-Hochzeit, sag ich mal, hatten wir eine Band und das ging auch gut los, sag ich mal, und dann waren die Träume natürlich auch groß. Wir haben auch ein Demo gemacht, das wurde in den großen Zeitschriften auch rezensiert und dann kam so ein kleiner Plattenvertrag dazu und plötzlich sieht man so seine Scheibe, so Sampler im Plattenladen stehen. Sowas vergisst man einfach nicht. Und wenn man dann die Leute wieder zusammentrommelt, die auch noch Musik machen, das bietet sich dann natürlich an. Das wäre natürlich ein totales Highlight.
0: Dann ist das der Startschuss zu einer neuen Karriere. Unser Bob Caravan. Und damit genau. Geht's dann los. Wenn ihr mit dem dann durch Deutschland zieht, ganz groß Genau. Steht Bob drauf und dann alle Instrumente Ja. Drin. Dann Genau. Steigt ihr aus und dann spielt ihr gleich. Das wäre natürlich auch was.
1: Da gehen jetzt im Moment natürlich so kopfkinomäßig die Sachen los, muss ich sagen, wo du das gerade so schön beschreibst.
0: Was wäre denn der richtige Song oder die richtigen Songs, mit denen du dann mit diesem Bob-Caravan durch Deutschland ziehen würdest?
1: Da fallen natürlich spontan, würden jetzt eigentlich zigtausend Sachen da einfallen, aber so Foo Fighters, My Hero von Second Chance, Shinedown, dann würde ich noch ein bisschen jahrzehntemäßig, 80er, späte 80er, Mötley Crüe spielt ja auch viel, und 90er Kornzeugs und auch dann gerne Slayer, mal was Härteres, sodass auch für jeden Geschmack dann was dabei ist. Das wäre cool.
0: Hoffe ich für dich, dass es klappt. Ich wünsche viel Glück.
1: Ja, vielen, vielen Dank.
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0: Norden Hessens heute noch bis in den Nachmittag hin freundlicher. Im Süden dagegen Wolken, zeitweise Regen, der zieht dann Richtung Norden bei 21 bis 27 Grad. Morgen erst Sonne und Wolken, dann noch mehr Wolken und ab Nachmittag auch zum Teil kräftige Gewitter bei maximal 31 Grad.
1: Im Moment ist alles frei auf den Straßen bei uns in Hessen, keine Staus.
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0: Nach dem Tod von Gründungsmitglied John Wetton 2017 scheint die Zukunft von Asia ungewiss. Ja, es gibt zwar unvollendete Songideen, aber mehr auch nicht. Dann gibt es 2023 ein Tribute-Konzert für Wetton und die Resonanz ist überwältigend und so formieren sich Asia neu. Das Ergebnis? Ein neues Album, Indigo, das im November erscheint und das hier ist die erste Single, The Traveler.

0: Die Manic Street Preachers, Your Love Alone is Not Enough. Tja, der Metal-Gott wird dort 75 Jahre alt. Rob Halford, Glückwunsch nochmal. Er hat nicht nur den Sound des Heavy Metal mit neu erfunden, sondern auch gleich den Look. Halford war es, der die S&M Leder- und Nieten-Ästhetik in die Rockwelt eingeführt hat. Eine visuelle Revolution. Das ist bis heute für viele das Metal-Outfit schlechthin. Aber deswegen auch heute mal unsere Frage, wie sieht denn euer Rock-Outfit aus?
1: Tja, wegen der Klamotten. Ich identifiziere mich eigentlich regelmäßig und wöchentlich mit meinen S3 Sicherheitsstiefeln, die ich im Rahmen von ehrenamtlicher Rotkreuzarbeit trage. Und da steht halt Metallica hinten drauf. Und ich liebe diese Schuhe, die ich da gekauft habe. Und bei jedem Einsatz werde ich gefragt, ob ich Metallica-Fan bin. Oder ja, ich bin halt allgemein Rock-Fan. Aber diese Schuhe zeigen es. Yo, keep the rock.
0: Dankeschön, Jörg. Sascha hat ein Foto von seinen Badelatschen geschickt. Auch da steht Metallica drauf. Er schreibt, damit auch alle in der Sauna, im Fitnessstudio und im Schwimmbad sofort Bescheid wissen. Euer besonderes Rock-Outfit. Sagt auch gerne Bescheid per Mail oder Sprachnachricht über unsere kostenlose MyBob-App. Andrea Schmidt hier. Wir starten euch mit besten Rock für eure Ohren aus. Jetzt Tom Petty, American Girl, Paradibob.

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0: Marillion waren das mit Kaylee hier bei Radio Bob. Und gleich hört ihr die Ärzte. Nächstes Jahr geht's da ja wieder mit der Band auf Tour. Ne? Bis dahin machen die Rocker noch ihre Solo-Sachen. Frontmann Fahre in Urlaub bringt zum Beispiel am nächsten Freitag sein neues Album Ein Lächeln im Gesicht raus. Und mittlerweile kennen wir schon 4 Songs davon. Der neueste, Kein Pardon, ist erst vor kurzem erschienen.
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0: Na, neue Musik von Farin Urlaubs Solo-Album. Hier hören wir ihn jetzt aber mit Die Ärzte und Noise bereit.

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0: Im Norden gibt es heute einen Mix aus Sonne und Wolken. Ansonsten ist es aber eher dicht bewölkt und auch mal nass bei 18 bis 24 Grad. Und morgen dann Sonne und dichtere Wolken im Wechsel. Selten Schauer bei 28 Grad maximal.
1: Nichts los auf den Straßen in Hessen. Aktuell ist alles frei.
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0: Und gleich mit Genesis. Selber stehen sie ja nicht mehr gemeinsam auf der Bühne. Na, aber es ist ja wirklich Wahnsinn, wie viele gute Genesis-Coverbands es gibt. Ne? Meine Eltern gehen auch regelmäßig zu so einer Tribute-Show und sind jedes Mal wieder richtig begeistert. I Can't Dance von Genesis, gleich nach Mando Diao und Get It On bei Radio Bob.

0: Ein Geburtstagskind, Kiss-Bassist Gene Simmons, wird heute 77 Jahre alt. Eben haben wir ihn gehört mit I Was Made For Loving You hier bei Radio Bob. Ja, und er ist nicht der Einzige, der heute die Korken knallen lässt.
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0: Der Judas Priest-Frontmann hat Geburtstag und wir haben ein Geschenk und zwar für euch. 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Rob packt dann hoffentlich heute Geschenke von seiner Familie aus. Vielleicht ja ein neues Katzen-T-Shirt. Die Liebe zu den Tieren trägt er ja nämlich gerne mal auf seinen Shirts zur Schau. Ne? Also wir schicken auf jeden Fall Grüße an den Metal God zum 75. Lara Bahnsen bei Radio Bob, jetzt mit The Funeral Portrait und Dark Thoughts.
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1: Ich bin Dirk Justus, guten Tag. Der gescheiterte Anschlag auf den Leipziger Flughafen sollte offenbar größer ausfallen, als bisher bekannt gewesen ist. Wie unter anderem die Süddeutsche Zeitung berichtet, wurde auf einem Feld in der Nähe des Flughafens eine weitere Sprengstoffdrohne gefunden. Sicherheitskreise vermuten Russland als Drahtzieher. Die politische Sommerpause ist vorbei und die Bundesregierung steht direkt unter Druck. Bei der Kabinettsklausur heute und morgen will Kanzler Merz die Wirtschaft in den Fokus nehmen. Er verspricht, die Reformen und Entlastungen schnell umzusetzen. Trotz Iran-Krieg ist die deutsche Wirtschaft von Mai bis Juni um 0,3% gewachsen. Das hat das Statistische Bundesamt mitgeteilt und damit seine Schätzung von Ende Juli um 0,1 Prozentpunkte nach oben korrigiert. Insbesondere die gute Entwicklung bei den Exporten ist dafür ausschlaggebend. Die geplante Zuckersteuer soll offenbar auch auf Zero-Getränke fällig werden, also für Cola und Limo mit Süßungsmitteln statt Zucker. Das berichtet die Bild-Zeitung und beruft sich auf ein Papier aus dem Finanzministerium. Pro Liter soll die Steuer demnach 26 Cent betragen. In Fulda und den Gemeinden Petersberg, Eichenzell und Ebersburg bleibt die Trinkwasserversorgung angespannt. Trotz der Regenfälle sind die Grundwasserstände weiter sehr niedrig, heißt es von der Stadt Fulda. Deshalb gelten die Wassersparregeln erst einmal weiter und die Menschen sind weiter aufgefordert, Wasser zu sparen.
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2: Der aktuelle Sänger von Yes, John Davison, war eng befreundet mit dem verstorbenen Foo Fighters-Drummer Taylor Hawkins. Und als der mitbekommen hatte, dass Yes einen neuen Sänger suchen, hat er seinen Freund vorgeschlagen. Der hatte nämlich schon eine Yes-Tribute-Band. Ja, und jetzt ist er seit 2012 festes Mitglied der Originalband. Träume können wahr werden. Hier sind Yes mit Owner of a Lonely Heart bei Radio Bob.

0: The Black Crowes waren das mit Hard to Handle hier bei Radio Bob.
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0: Heute mit einer kurzen, aber...
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0: Heute mit einer kurzen, aber sehr kuriosen Story von den Red Hot Chili Peppers.

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7: So eine Regenjacke oder ein Regenschirm ist heute eine gute Idee. Es kommen immer mal wieder Schauer runter. Nur ganz im Norden gibt es einen Mix aus Sonne und Wolken bei 18 bis 24 Grad. Und morgen dann mal freundlich, mal dichter bewölkt, meistens trocken bei 28 Grad maximal.
8: Auf der A44 Dortmund-Kassel. Vorsicht, in beiden Richtungen zwischen Preuna und Zierenberg läuft eine Person auf der Autobahn rum.
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7: Ich wünsche euch einen schönen Dienstag. Dieser Tag ist immer was Besonderes für alle Bryan Adams-Fans. Unser Bob-Kollege ist nämlich jeden Dienstagabend ab 21 Uhr zu hören in der Bryan Adams Radio Show. 3 Stunden mit seinen Lieblingssongs und natürlich mit jeder Menge Geschichten. Gleich hören wir ihn schon mal mit Kids Wanna Rock nach neuer Musik von Lakeview und The Ghost Inside Kill Me First bei Radio Bob. Help!

0: Ihr hört Radio Bob eben mit A Thousand Horses und First Time. Wir wollen heute mal von euch wissen, welche rockigen Outfits ihr gerne bei Konzerten oder Festivals, aber auch privat anzieht. Der Klamottengott höchstpersönlich, Rob Halford von Judas Priest, feiert nämlich heute seinen 75. Geburtstag. Und ja, seine Looks, vor allem die Bühnenoutfits aus Leder und Latex, sind ja wirklich berühmt. Und ihr zeigt auf jeden Fall auch mit euren Outfits, welche Musik bei euch so läuft.
1: Moin, Radio Bob. Na, alles gut oder was? Hör mal, wegen der Klamotten da, ne? Rock'n'Roll-Klamotten. Ich hab so einen Glücksflipper, ne? Da steht vorne ganz groß drauf, the biggest balls of all. Und hinten ist ein ganz großes Foto von Bon Scott drauf, ne? Also, wenn ich den anhab, dann ist die Welt in Ordnung, ne? Macht weiter so, tipptopp, bis dann, tschö.
0: So ist es. Erzählt uns auch von euren rockigen Outfits. Welche tragt ihr privat, welche gerne bei Festivals oder Konzerten? Schickt am besten auch eine Sprachnachricht über unsere kostenlose MyBob-App.

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1: Ich bin Gisa Weber. Guten Tag. Nach dem gescheiterten Anschlag auf den Leipziger Flughafen haben Ermittler offenbar eine dritte Sprengstoffdrohne gefunden. Das berichtet unter anderem die Süddeutsche Zeitung. Die Drohne wurde demnach schon vor anderthalb Wochen in einem Feld in der Nähe des Flughafens entdeckt. Die deutsche Wirtschaft ist von Mai bis Juni um 0,3% gewachsen und das trotz des Iran-Kriegs. Das Statistische Bundesamt hat seine erste Schätzung damit um 0,1 Prozentpunkte nach oben korrigiert. Grund für das Plus ist die gute Exportentwicklung. Bei VW sollen nur im Notfall Werke geschlossen werden. Das hat Konzernchef Blume auf einer Betriebsversammlung in Wolfsburg gesagt. Der VW-Vorstand erklärt sich die Woche über auf mehreren Veranstaltungen zum Sparplan des Autobaus. Weltweit sollen 50.000 Jobs gestrichen werden. 4 Werke in Deutschland stehen vor dem Aus. Nach der politischen Sommerpause geht es für die Bundesregierung gleich in die Vollen. Bei einer Klausurtagung heute und morgen wollen Union und SPD die Pläne für die kommenden Monate festzurren. Großes Thema ist die schwächelnde Wirtschaft. Die Branche fordert, bei den Reformen Tempo zu machen. Ein schwerbehinderter Bewerber will die Magistratswahl in Frankfurt gerichtlich stoppen lassen. Laut die Partei wurde er nicht zu einem Bewerbungsgespräch eingeladen. Demnach sei die Stadt aber rechtlich dazu verpflichtet gewesen. Per Eilantrag will er erreichen, dass die Wahl bis zu einem persönlichen Gespräch ausgesetzt wird. Was sind die neuesten Trends in der Gaming-Welt? Darum dreht sich ab heute Abend alles in Köln. Die Computerspielmesse Gamescom startet mit ihrer Eröffnungsshow. Morgen darf zunächst nur Fachpublikum rein. Ab Donnerstag ist das Gelände für Besucher geöffnet. 1600 Aussteller sind dieses Jahr dabei.
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2: Aktuell touren Muse mit ihrem neuesten Album The Wow Signal durch die USA. Ab November sind sie dann in Europa unterwegs, auch bei uns in Deutschland. Und die Shows sollen ja wirklich richtig fett werden, ne? Mit so einem riesigen Raumschiff auf der Bühne, passend zum Science-Fiction-Thema. Eine der aktuellen Singles hören wir jetzt, Cryogen bei Radio Bob.

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15: Im Norden gibt's heute einen Mix aus Sonne und Wolken, ansonsten ist es aber eher dicht bewölkt und auch mal nass bei 18 bis 24 Grad. Und morgen dann Sonne und dichtere Wolken im Wechsel, selten Schauer bei 28 Grad maximal.
16: Nichts los auf den Straßen in Hessen, aktuell ist alles frei.
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15: Und mit Beyond the Black, die dieses Jahr ja bei unserem eigenen Festival, dem Bobfest, so eine geile Show abgeliefert haben. Leider ist die Festivalsaison ja langsam vorbei, ne? Aber wir freuen uns jetzt schon so sehr auf unser Bobfest 2027. Also holt euch auch schon mal Tickets auf radiobob.de und hier sind Beyond the Black mit Heart of the Hurry.

The Spirit of Radio von Rush hier bei Radio Bob. Gerade feiern sie ja über 50 Jahre Bandgeschichte live. Sie haben sich nach dem Tod von Drummer Neil Peart wieder zusammengerauft mit einer neuen Schlagzeugerin, Annika Nillis aus Aschaffenburg. Ja, natürlich hatten sie nach 11 Jahren ohne Live-Auftritte einige Fragen im Kopf, ne? Vor allem was das Alter betrifft. Sind ja teilweise auch schon über 70. Da waren Fragen wie, kann ich das noch? Ja, und dann nach dem ersten Auftritt in Los Angeles war klar, ja, die Strapazen lohnen sich, auf der Bühne fühlen wir uns wohl. 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Und jetzt Fury in the Slaughterhouse hier mit Fix This.

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2: Ich bin Gisa Weber, guten Tag. Trotz Irankriegs ist die deutsche Wirtschaft von Mai bis Juni um 0,3% gewachsen. Das hat das Statistische Bundesamt mitgeteilt und damit seine Schätzung von Ende Juli um 0,1 Prozentpunkte nach oben korrigiert. Insbesondere die gute Entwicklung bei den Exporten ist dafür ausschlaggebend. Der gescheiterte Anschlag auf den Leipziger Flughafen sollte offenbar größer ausfallen, als bisher bekannt gewesen ist. Wie unter anderem die Süddeutsche Zeitung berichtet, wurde auf einem Feld in der Nähe des Flughafens eine weitere Sprengstoffdrohne gefunden. Sicherheitskreise vermuten Russland als Drahtzieher. Bei VW wird gerade über die Sparpläne gesprochen. Auf einer Betriebsversammlung in Wolfsburg sagte Konzernchef Blume, dass etwa die Hälfte der bis zu 50.000 Stellenstreichungen auf Deutschland entfallen soll. Dabei wolle man aber auf freiwillige Instrumente wie einen früheren Renteneintritt setzen. Die politische Sommerpause ist vorbei und die Bundesregierung steht direkt unter Druck. Bei der Kabinettsklausur heute und morgen will Kanzler Merz die Wirtschaft in den Fokus nehmen. Er verspricht, die Reformen und Entlastungen schnell umzusetzen. Amöneburgs Bürgermeister André Schlipp könnte bald seinen Job los sein. Die Stadtverordnetenversammlung hat dazu jetzt ein Verfahren auf den Weg gebracht. Seit 2025 hat die Stadt keinen beschlossenen Haushalt und ist somit nur eingeschränkt handlungsfähig. Die Verordneten bezweifeln, dass Schlipp die Situation verbessern kann.
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3: Nächstes Jahr kommen sie zusammen mit Europe nach Deutschland. Dort spielen sie unter anderem in Berlin, Hamburg und Dudenhofen. Foreigner, hier ist ihr Jukebox Hero bei Radio Bob.

0: the Ride. Story of the Year sind das hier in Bobs Nachmittag mit André Dostal. Und Saskia und Carsten haben heute in Bobs Morgen nach eurem Rock-Outfit gefragt. Ne? Also was ihr so tragt, damit alle wissen, welche Musik ihr hört. Und da kommt Bobber Andreas ins Spiel. Moin.
1: Hallo Radio Bob, hier ist der Andreas. Bin gerade auf dem Weg Richtung Süden mit dem LKW. Ich trage eigentlich den ganzen Tag diverse Rock- und Metal-T-Shirts. Angefangen Wacken, Rammstein, The Warning und dergleichen. Dazu hängt meine Metal-Kurve eigentlich immer über dem Beifahrersitz, sodass sie gut sichtbar ist auf der Beifahrerseite. Und dann halt diverse Festival-Bändchen am Handgelenk. Ich glaube, man weiß sofort, was ich für Musik höre. Dann mach's weiter so, froh schaffen, bis die Tage.
0: Ja, danke. Truckfahrer Andreas war das. Da trägt sogar der Beifahrersitzkutte. Also, falls du das jetzt hörst, Andreas, einmal hupen, damit alle wissen, dass du es bist da auf der Autobahn. Hier ist Billy Idol bei Radio Bob. Sweet 16.

Song geht es um verschiedene Charaktere in Extremsituationen. Ne? Ein Soldat, ein Drogensüchtiger, ein Spieler und eine alleinerziehende Mutter. Trotz ihrer schweren Lasten und Schicksalsschläge verbindet sie alle ein zentraler Punkt. Sie sind immer noch da und atmen aus eigener Kraft. Ne? I'm still breathing on my own. Green Day waren das hier in Bobs Nachmittag mit André Dostal.

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0: 18 bis 24 Grad heute bei uns im Bobland. Dazu Regen, außer im Norden, da ist es trocken und die Sonne kommt nochmal raus. Morgen dann überall Sonne und Wolken, kaum Regen, 28 Grad.
1: Auf der A3 Köln-Würzburg. Achtung, in beiden Richtungen zwischen dem Frankfurter Kreuz und Frankfurt Süd ist eine Person auf der Fahrbahn. Und auf der A7 Fulda Richtung Würzburg gibt es zwischen dem Rastplatz Forsthaus und Bad Brückenau Volkers 3 Kilometer Stau.
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0: Und wir hören gleich mal rein in das neue Album von Five Finger Death Punch. Nach Loverboy und nach Cold Years, hier ist 32 bei Radio Bob.

0: Loving Every Minute of It, Loverboy in Bobs Nachmittag mit André Dostal. Wir hören rein in das neue Album von Five Finger Death Punch. Ihr könnt das auch gewinnen auf radiobob.de.
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2: Den eigenen Sound einfach perfektionieren, das war der Plan von Five Finger Death Punch für ihr neues Album Legacy. Sie liefern wieder einmal eine Mischung aus Härte und Melodie.

0: Five Finger Death Punch haben mit Legacy eine Platte veröffentlicht, die perfekt in den Albumkatalog passt. Dafür gibt es 4 von 5 Bockpunkten.
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Aerosmith, Crying in Bobs Nachmittag mit André Dostal. Kurz nach ihrer ersten Japan-Tour 1972 haben die Purple neue Musik aufgenommen und die Eindrücke aus Asien, die haben sie gleich mitgenommen und in diesem Song eingefangen. Hier ist Woman from Tokyo.

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1: Ich bin Gisa Weber. Guten Tag. Die geplante Zuckersteuer fällt wohl deutlich umfangreicher aus als bisher gedacht. Laut Medienberichten soll sie auch für Zero-Getränke, Fruchtsäfte aus Konzentraten und alkoholfreies Bier gelten. Die Zuckersteuer soll ab dem kommenden Jahr erhoben werden, um den hohen Zuckerkonsum zu senken. Dazu kommen die Millioneneinnahmen für den Staat. Nach dem gescheiterten Anschlag auf den Leipziger Flughafen haben Ermittler offenbar eine dritte Sprengstoffdrohne gefunden. Das berichtet unter anderem die Süddeutsche Zeitung. Die Drohne wurde demnach schon vor anderthalb Wochen in einem Feld in der Nähe des Flughafens entdeckt. Digitale Medien bestimmen die Freizeit der Deutschen. Im Freizeitmonitor landet alles rund um Internet, Smartphone, Fernsehen und Musikhören auf den Spitzenplätzen. Aber auch Chillen und Sport sind hoch im Kurs. Über die Hälfte der Befragten wird regelmäßig sportlich aktiv. Die deutsche Wirtschaft ist von Mai bis Juni um 0,3% gewachsen und das trotz des Iran-Kriegs. Das Statistische Bundesamt hat seine erste Schätzung damit um 0,1 Prozentpunkte nach oben korrigiert. Grund für das Plus ist die gute Exportentwicklung. Ein schwerbehinderter Bewerber will die Magistratswahl in Frankfurt gerichtlich stoppen lassen. Laut Die Partei wurde er nicht zu einem Bewerbungsgespräch eingeladen. Demnach sei die Stadt aber rechtlich dazu verpflichtet gewesen. Per Eilantrag will er erreichen, dass die Wahl bis zu einem persönlichen Gespräch ausgesetzt wird.
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2: Und das ist neu von Airborne. Hier ist Alive After Death, Last Plane Out bei Radio Bob.

7 Minuten. Fear of the Dark, Iron Maiden waren das hier bei Radio Bob. Buck Cherry sind gerade auf großer US-Tournee und dabei ist ihr Tourbus jetzt nachts auf der Interstate 26 in South Carolina in einen Unfall mit mehreren Fahrzeugen geraten. Ein Mann kam dabei ums Leben. Buck Cherry und die Crew blieben unverletzt. Die sind auch da nur reingeraten. Die haben auch keine Schuld und gar nichts. Die Band schrieb danach, unsere Gedanken und unser tiefstes Mitgefühl gelten der Familie und den Angehörigen des Verstorbenen. Die Tour läuft natürlich weiter. Wir sind Buck Cherry, hier ist All Night Long jetzt in Bobs Nachmittag mit André Doster.

Survivor. Is This Love, das war der Song direkt nach den Rocky-Knallern in den 80ern und damit haben sie bewiesen, dass sie auch ohne Film im Hintergrund gute Songs machen können. Hier ist Bobs Nachmittag mit André Doster und mit Billy Talent. Afraid of Heights.

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9: Wir schauen aufs Wetter. Im Norden trocken, ansonsten regnet es bei 18 bis 24 Grad. Morgen dann Sonne, Wolken, kaum Regen bei bis zu 28 Grad.
10: Auf der A7 Kassel Richtung Hannover ist zwischen Hannover-Schmünden-Hedemünden und dem Dreieck Drammetal eine Spur gesperrt.
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9: Bruce Springsteen hat schon wieder einen Preis bekommen, einen Preis für Bürgerrechte in den USA, den Ralph Ellison Award. Glückwunsch! Hier ist er mit Born in the USA jetzt bei Radio Bob.

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Night. Social Distortion hier bei Radio Bob. Und weiter geht's mit Queen. Da ist einer ihrer Bassisten aus den Anfangstagen verstorben. Brian Mitchell. Er war der zweite Bassist direkt vor John Deacon, mit dem sie dann weltberühmt wurden. 1970 und 71 ist er 13 Mal mit der Band aufgetreten. Aufnahmen von ihm gibt es nicht. Er hat sich auch komplett aus dem Musikzirkus zurückgezogen. Er wurde 76 Jahre alt. Hier sind Queen. Hier ist Don't Stop Me Now. Nee.

Naiv, das sind die Cooks hier bei Radio Bob und die machen gerade gemeinsame Sachen mit Cruz Beckham, dem Sohn von Fußballer David Beckham. Der startet nämlich seine Musikkarriere mit gar nicht mal so schlechten Songs, mitgeschrieben unter anderem von Cooks-Sänger Luke Pritchard. Hier ist Bobs Nachmittag mit André Dostal und mit Poison, Your Mama Don't Dance. Your Mama.

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1: Ich bin Gisa Weber. Guten Tag. Von der Zuckersteuer ab dem kommenden Jahr sind womöglich mehr Getränke betroffen als bislang gedacht. Wie mehrere Medien berichten, sieht das ein Papier aus dem SPD-Finanzministerium vor. Betroffen wären demnach zum Beispiel auch Zero-Produkte, Säfte und pflanzliche Milchalternativen. Das CSU-Landwirtschaftsministerium will ein Veto einlegen. Der gescheiterte Anschlag auf den Leipziger Flughafen sollte offenbar größer ausfallen, als bisher bekannt gewesen ist. Wie unter anderem die Süddeutsche Zeitung berichtet, wurde auf einem Feld in der Nähe des Flughafens eine weitere Sprengstoffdrohne gefunden. Sicherheitskreise vermuten Russland als Drahtzieher. Bei VW sollen nur im Notfall Werke geschlossen werden. Das hat Konzernchef Blume auf einer Betriebsversammlung in Wolfsburg gesagt. Der VW-Vorstand erklärt sich die Woche über auf mehreren Veranstaltungen zum Sparplan des Autobaus. Weltweit sollen 50.000 Jobs gestrichen werden. 4 Werke in Deutschland stehen vor dem Aus. AOK-Chefin Reimann ist gegen Abnehmspritzen als Kassenleistung. In den Funke-Zeitungen warnt sie vor Kosten von bis zu 45 Milliarden Euro pro Jahr, wenn jeder mit einem BMI von über 30 damit behandelt wird. Zuletzt gab es Forderungen, die Kosten für die Spritze bei schwerer Adipositas zu übernehmen. Amöneburgs Bürgermeister André Schlipp könnte bald seinen Job los sein. Die Stadtverordnetenversammlung hat dazu jetzt ein Verfahren auf den Weg gebracht. Seit 2025 hat die Stadt keinen beschlossenen Haushalt und ist somit nur eingeschränkt handlungsfähig. Die Verordneten bezweifeln, dass Schlipp die Situation verbessern kann.
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2: So, und gleich geht das Radio raus. Bobs Rockradio signiert von Judas Priest. Nach All Time Low und nach Bryan Adams. Hier ist Somebody bei Radio Bob.

0: Modern Love, All-Time Low in Bobs Nachmittag mit André Dostal. Heute am Geburtstag von Judas Priest Frontmann Rob Halford. Und deswegen habe ich jetzt Bobber Thomas Hofbuhr am Telefon. Moin!
1: Radio Bob sagt, Happy Birthday Rob Halford. Die Judas Priest Legende wird 75 und ihr kriegt die Geschenke.
2: Hallo!
0: Auf einer Skala von 1 bis 10, wie doll bist du Judas Priest Fan?
2: Ja, ich bin insgesamt Mega-Metal-Fan und dann würde ich schon auf jeden Fall 10 plus sagen, ne?
0: Ja, also 11 kann man sagen.
2: Ja, so. Genau.
0: Und hast du denn Judas Priest auch schon live gesehen?
2: Ja, ich war Anfang 20 und ich bin in Oldenburg und die haben damals hier bei uns in Oldenburg gespielt und ja. Ich weiß noch genau, dass ich eine Woche danach immer noch Ohrensausen hatte, weil das so laut und so geil war.
0: Ja.
2: Und ich hätte die tatsächlich dieses Jahr auf dem Reload auch wieder gesehen, war nur Donnerstag da und bin leider krank geworden und habe den Rest des Reload nicht mehr mitgekriegt.
0: Was? Du musstest vorher nach Hause oder was?
2: Ja, leider, krankheitsbedingt.
0: Was hast du denn gehabt?
2: Ich weiß es nicht. Ich hatte Schwindelanfälle, kalten Schweiß und Blutdruck extrem in die Höhe, dann wieder in den Keller. Ich weiß nicht, was das war.
0: Das war die Freude auf Judas Priest.
2: Wahrscheinlich.
0: Das war die Aufregung. Ich kann dir das sagen, da brauchst du keinen Arzt. Das war die Aufregung. Ich sehe morgen Judas Priest und dann geht natürlich der Kreislauf in den Keller. So.
2: Ja, wahrscheinlich.
0: Oh, das ist ja scheiße, ne?
2: Ja.
0: Und jetzt haben sie ja bei uns beim Bobfest gespielt.
2: Ja, soll auch sehr geil gewesen sein.
0: Das war auch sehr geil. Und weil die so nett sind, die Jungs, allen voran natürlich Sänger Rob Halford, haben die uns Bobs Rockradio, diesen schwarzen Kasten, ne, DAB Plus, Bluetooth, WLAN, kennst ja das Teil.
2: Ja.
0: Obendrauf mit dem silbernen Stift alles unterschrieben, die komplette Band.
2: Sehr geil.
0: Und das schenken wir dir.
2: Sehr, sehr geil.
0: Das
2: vielen,
0: ist
2: vielen Dank.
0: Herzlichen Glückwunsch.
2: Vielen, vielen Dank. Sehr, sehr geil.
0: So, das kann natürlich nicht entschädigen für das verpasste Konzert, aber vielleicht gehen sie ja nächstes Jahr nochmal auf Tour und vielleicht siehst du sie ja trotzdem nochmal live.
2: Ich hoffe, ja.
0: Und bis dahin hörst du uns über das tolle Radio und dann siehst du immer, wenn du einschaltest, oben die Unterschriften. Das ist nur für dich, das gibt es nur ein einziges Mal auf der ganzen Welt und das kriegt bestimmt einen guten Platz bei dir.
2: Auf jeden Fall, das kriegt einen Ehrenplatz, definitiv. Vielen, vielen Dank. Und das am Geburtstag von Rob Halford, ne? Besser geht's ja nicht.
0: Ja, dann wünsche ich dir viel Spaß damit und dann habe ich noch Living After Midnight für dich. Ist das okay?
2: Ja, sehr geil. Dankeschön.

Das sind die Kings of Leon. Das ist Waste a Moment hier im Box Nachmittag mit André Dostal. Der Gitarrist Matthew Followill, der hat ein Soloalbum gemacht. Das ist ganz ruhig, fast schon meditativ. Da müsst ihr mal reinhören, wenn ihr gestresst seid. Ich glaube, das hilft ganz gut. Das sind die Rolling Stones jetzt im Box Nachmittag mit André Dostal. Like a Rolling Stone.

playlist, Nickelback, Rattle the Cage. Die kanadischen Rock-Ikonen hauen einen ersten Vorgeschmack ihres kommenden Albums raus. Hart, laut und explosiv. Wir meinen...

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4: 18 bis 24 Grad heute bei uns im Bobland, dazu Regen, außer im Norden, da ist es trocken und die Sonne kommt nochmal raus. Morgen dann überall Sonne und Wolken, kaum Regen, 28 Grad.
5: Auf der A67 Mannheim Richtung Darmstadt. Achtung, in der Ausfahrt Lorsch steht ein defektes Fahrzeug und es sind Leute auf der Straße. Und es staut sich auf der A7 Fulda Richtung Würzburg zwischen dem Rastplatz Forsthaus und der Sintalbrücke auf 6 Kilometern.
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4: Wie wir ab sofort euren Urlaub und eure Festivals retten, das erfahrt ihr nach ZZ Top und nach Crossbones Scully zusammen mit Niki Six. Hier ist High on You jetzt bei Radio Bob.

0: Relax. ZZ Top in Bobs Nachmittag mit André Dostal. Wir verlosen einen riesigen Caravan für euch. Schaut's euch an auf radiobob.de. Da steht auch, wie ihr mitmachen könnt. Und am Telefon ist deswegen jetzt Bobber André Wittor. Moin.
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2: Moin, hallihallo.
0: Was ist denn so deine Camping-Erfahrung bisher?
2: Ja, bisher, also ich war früher mit meinen Eltern in den 80ern und 90ern in Frankreich, Cuxhaven, und 1993 war ich bei Rock am Ring.
0: Ja, okay. Ich musste ein bisschen lachen gerade, weil du sagtest, deine Camping-Erfahrung früher mit den Eltern, Frankreich und Cuxhaven. Das ist ja, eine spannende Mischung. Ja. Und jetzt im Moment aber gar nicht mehr, weil du bist Papa jetzt und da ist es ein bisschen schwieriger.
2: Genau, Papa, und ja, ich habe eine chronische Darmerkrankung, da ist man so ein bisschen auf Toilette angewiesen. Ach. Und deswegen ging auch Rock am Ring nicht mehr oder Backen oder sowas, weil das dann mit der Hygiene allgemein, mit dem Duschen, ist das dann schlecht.
0: Ja, das ist ja blöd, ja. Und da wäre jetzt so ein Caravan natürlich ganz gut, weil da ist ja alles dabei, da ist ja ein Klo dabei.
2: Das wäre ideal, wäre das. Das wäre meine Rettung und auch die von meiner Tochter quasi.
0: Ja, und dann würdest du immer, wenn du denn fahren würdest, ne, dann würdest du zu welchem Song laut aufdrehen?
2: Ja, auf jeden Fall Metallica, Turn the Page.
0: Das ist die Nummer hier, ne?
2: Ja.
0: Richtig. Was verbindest du damit? Mussten das deine Eltern auch immer hören, wenn ihr in Frankreich oder Cuxhaven wart?
2: Ja, genau. Also als ich man hatte ja einen Walkman und CD-Player und dann hat man immer so kleine Miniboxen mitgehabt und dann hat man den Song aufgedreht.
0: So gut es ging zumindest.
2: Genau, genau.
0: Ja, ja, das ist ja ein Riesending, das wir da verlosen. Wie gesagt, nicht nur Klo ist drin, Küche ist drin, richtige Betten sind da drin, ne? Und das Teil sieht aus wie Radio Bob. Also als wenn das ein Studio von uns wäre. Außen alles total voller Bob-Logos und so. Und ich drücke auch dir, wie allen anderen natürlich, die Daumen. Und ich würde mich freuen, ganz persönlich, wenn wir uns wieder hören würden. Aber das haben wir nicht in der Hand. Ne? Wir losen aus. Deswegen kann ich nur Daumen drücken und dir noch viel Spaß wünschen im Moviepark, in dem du bist. Deswegen rattert im Hintergrund immer die Achterbahn. Ne?
2: Ja. Genau, genau, genau. Man hört es gerade.
0: Ja. Dann danke ich dir.
2: Tschüss, André. Ciao.
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Glory Days, Kiss and Dynamite in Bobs Nachmittag mit André Dostal. The Sweet sind immer weiter unermüdlich auf Tour. Im September und Oktober spielen sie unter anderem in Limburg und Kusel. Hier ist Blockbuster.

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1: Ich bin Gisa Weber, guten Abend. Mit viel Druck auf dem Kessel ist die Bundesregierung zu ihrer Kabinettsklausur zusammengekommen. Hauptthema ist die angespannte wirtschaftliche Lage. Union und SPD wollen jetzt schnell die angeschobenen Reformen umsetzen. Da geht es unter anderem um mehr Wettbewerbsfähigkeit und weniger Bürokratie. Die geplante Zuckersteuer fällt wohl deutlich umfangreicher aus als bisher gedacht. Laut Medienberichten soll sie auch für Zero-Getränke, Fruchtsäfte aus Konzentraten und alkoholfreies Bier gelten. Die Zuckersteuer soll ab dem kommenden Jahr erhoben werden, um den hohen Zuckerkonsum zu senken. Dazu kommen die Millioneneinnahmen für den Staat. Nach dem gescheiterten Anschlag auf den Leipziger Flughafen haben Ermittler offenbar eine dritte Sprengstoffdrohne gefunden. Das berichtet unter anderem die Süddeutsche Zeitung. Die Drohne wurde demnach schon vor anderthalb Wochen in einem Feld in der Nähe des Flughafens entdeckt. Digitale Medien bestimmen die Freizeit der Deutschen. Im Freizeitmonitor landet alles rund um Internet, Smartphone, Fernsehen und Musik hören auf den Spitzenplätzen. Aber auch Chillen und Sport sind hoch im Kurs. Über die Hälfte der Befragten wird regelmäßig sportlich aktiv. Ein schwerbehinderter Bewerber will die Magistratswahl in Frankfurt gerichtlich stoppen lassen. Laut Die Partei wurde er nicht zu einem Bewerbungsgespräch eingeladen. Demnach sei die Stadt aber rechtlich dazu verpflichtet gewesen. Per Eilantrag will er erreichen, dass die Wahl bis zu einem persönlichen Gespräch ausgesetzt wird.
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2: Biffy Clyro machen jetzt erstmal ein wohlverdientes Päuschen. Sie haben den Festivalsommer hinter sich gebracht. Unter anderem waren sie ja auch bei uns im Bobland fleißig unterwegs. Wir gönnen ihnen auch eine Pause, nur dieser Platte nicht. Die wird hier weiter durchgezogen. Biffy Clyro gibt's jetzt mit Howl. Eure Songwünsche könnt ihr gerne reinschicken. Meldet euch mit Sprachnachrichten in der MyBob-App.

0: Sheryl Crow ist das bei Radio Bob im Wunschbob. Sie wird ja bald ein neues Album rausbringen, hat sie gesagt, am 9. Oktober. Und sie sagt, alle Songs, die da drauf sind, mit denen möchte sie gerne den Leuten Hoffnung machen. Passenderweise heißt das Album dann auch Pick You Up. Das neue von Sheryl Crow kommt am 9. Oktober. Jetzt sofort kommen hier eure Songwünsche, wenn ihr euch meldet, in der MyBob-App.
1: Hallo, hallo, hallo. Könntet ihr von Metallica The Thing That Should Not Be spielen? Das wäre äußerst klasse. Dankeschön.

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0: Viele Wolken gibt es heute Abend und vor allem im Süden kommt zeitweise Regen runter. Sonst bleibt es auch mal trocken. In der Nacht sind ab und zu ein paar Schauer möglich. Die Tiefstwerte liegen zwischen 15 und 11 Grad. Morgen bleiben viele Wolken, meistens trocken, aber am Nachmittag kann vereinzelt ein Schauer dabei sein, maximal bis zu 28 Grad. Auf der A5 Kassel Richtung Frankfurt, Achtung, zwischen dem Hattenbacher Dreieck und Alsfeld Ost ist eine ungesicherte Unfallstelle und es sind Personen auf der Fahrbahn.
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2: Wir gehen gleich mal hier gemeinschaftlich in euren Kleiderschrank rein. Wir wollen nämlich mal gucken, ob ihr nicht nur Rock hört, sondern euch auch dementsprechend kleidet, wie ihr so aussieht, wie ihr so rumlauft. Da wollen wir gleich mal drüber sprechen. Eine, die auf jeden Fall nach Rock'n'Roll aussieht, ist die Sängerin von The Pretty Reckless. Sie und ihre Kapelle gibt es jetzt hier, About You.

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0: Except Balls to the Wall bei Radio Bob im Wunschbob. Rock und Metal hören ist ja eine Sache. Danach auch auszusehen ist noch eine andere. Viele von uns können das gar nicht, weil sie vielleicht im Berufsalltag irgendwie was anderes tragen müssen. Aber wenn ihr könnt oder in eurer Freizeit oder vielleicht nur unter den offiziellen Klamotten, was habt ihr da so für rockige Outfits an? Verratet es uns über die MyBob-App.
1: Hör mal, wegen der Klamotten da, ne? Rock'n'Roll-Klamotten. Ich hab so einen Glücksflipper, ne? Da steht vorne ganz groß drauf, the biggest balls of all, und hinten ist ein ganz großes Foto von Bon Scott drauf, ne? Also wenn ich den anhab, dann ist die Welt in Ordnung, ne?
2: Wegen der Klamotten. Ich identifiziere mich eigentlich regelmäßig und wöchentlich mit meinen S3 Sicherheitsstiefeln, die ich im Rahmen von ehrenamtlicher Rotkreuzarbeit trage. Und da steht halt Metallica hinten drauf. Und ich liebe diese Schuhe, die ich da gekauft habe. Und
3: Hallo Radio Bock, mir ist Andreas. Ich trage eigentlich den ganzen Tag diverse Rock- und Metal-T-Shirts. Angefangen Wacken, Rammstein, The Warning und dergleichen. Dazu hängt meine Metalkutte eigentlich immer über dem Beifahrersitz, sodass sie gut sichtbar ist. Und dann halt diverse Festivalbändchen am Handgelenk. Ich glaube, man weiß sofort, was ich für Musik höre.
0: Und wie ist das bei euch? Sieht man euch euren Musikgeschmack sofort an? Also habt ihr immer eine Kutte an, immer ein Bandshirt oder wie kleidet ihr euch so? Sagt uns Bescheid in der MyBob-App. Hier geht's weiter bei Radio Bob im Wunschbob mit deiner Cousine.

0: Das sind Bad Religion mit Punk-Rock-Song gewesen, hier bei Radio Bob im Wunschbob. Und was jetzt kommt, das hängt komplett von euch ab. Ihr könnt euch immer gerne melden, am besten mit einer Sprachnachricht in der MyBob-App.
1: Hallo Nina, Stefan hier. Ich habe mich jetzt extra in der MyBob-App angemeldet, weil ich es ein bisschen schade finde, dass in dem Wunschbob oft nur Lieder gespielt werden, die eh den ganzen Tag gedudelt werden. Spielt doch mal von einer nicht mehr existierenden Band, Luxuslärm heißt die, liebt sie dich wie ich. Vielen Dank.

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3: Ich bin Gisa Weber. Guten Abend. Bei der Kabinettsklausur der Bundesregierung ist zum Auftakt die Stärkung der Wirtschaft das große Thema gewesen. Die Koalition hat sich dazu auch mit Spitzenvertretern der Branche getroffen, die jetzt Taten sehen wollen. In den kommenden Monaten sollen die Weichen für mehr Wachstum gestellt werden. Von der Zuckersteuer ab dem kommenden Jahr sind womöglich mehr Getränke betroffen als bislang gedacht. Wie mehrere Medien berichten, sieht das ein Papier aus dem SPD-Finanzministerium vor. Betroffen wären demnach zum Beispiel auch Zero-Produkte, Säfte und pflanzliche Milchalternativen. Das CSU-Landwirtschaftsministerium will ein Veto einlegen. Der gescheiterte Anschlag auf den Leipziger Flughafen sollte offenbar größer ausfallen, als bisher bekannt gewesen ist. Wie unter anderem die Süddeutsche Zeitung berichtet, wurde auf einem Feld in der Nähe des Flughafens eine weitere Sprengstoffdrohne gefunden. Sicherheitskreise vermuten Russland als Drahtzieher. Der Handelsstreit zwischen Kanada und den USA eskaliert weiter. Die kanadische Regierung hat jetzt Vergeltungszölle im Wert von 20 Milliarden Dollar angekündigt. Am Wochenende waren Verhandlungen zwischen den USA und Kanada gescheitert. Daraufhin verhängten die USA Strafzölle gegen den Nachbarn. Amöneburgs Bürgermeister André Schlipp könnte bald seinen Job los sein. Die Stadtverordnetenversammlung hat dazu jetzt ein Verfahren auf den Weg gebracht. Seit 2025 hat die Stadt keinen beschlossenen Haushalt und ist somit nur eingeschränkt handlungsfähig. Die Verordneten bezweifeln, dass Schlipp die Situation verbessern kann.
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4: Gleich gibt's die neue von Green Day, I'm Never Gonna R.I.P. Vorher noch U2 mit Pride.

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0: Deep Blue Something bei Radio Bob im Wunschbob. In die Kneipe, die jetzt gleich hier erwähnt wird, sind wir alle eingeladen heute. Der nächste Wunschbobber hat nämlich Geburtstag. Herzlichen Glückwunsch.
1: Hallöchen, liebes Bob-Team. Ich habe gedacht, ich nutze mal euren Wunschbob, um mir was zum Geburtstag zu wünschen. Ich arbeite halt in der Kneipe, aber werde am Dienstag 30. Deshalb habe ich eine Kollegin gefragt, ob sie meinen Dienst übernimmt, damit ich halt selber als Gast da hängen kann. Und da ihr jetzt den Wunschbob habt, hätte ich halt einen Songwunsch zum Geburtstag, so als kleines Geburtstagsgeschenk von euch. Ich weiß, im Radio sollen wir jetzt nicht fluchen, aber ich hätte von Solens gerne Good Fucking Music. Das hat man einfach nur Stimmung. Und weil was passt besser zum Geburtstag als Stimmung und gute Musik?
2: Oh yeah.

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6: Viele Wolken gibt es heute Abend und vor allem im Süden kommt zeitweise Regen runter, sonst bleibt es auch mal trocken. In der Nacht sind ab und zu ein paar Schauer möglich, die Tiefstwerte liegen zwischen 15 und 11 Grad. Morgen bleiben viele Wolken, meistens trocken, aber am Nachmittag kann vereinzelt ein Schauer dabei sein, maximal bis zu 28 Grad. Die A5 Kassel Richtung Frankfurt ist zwischen dem Hattenbacher Dreieck und Alsfeld Ost nach einem Unfall gesperrt.
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7: Eure Songwünsche und Sprachnachrichten können hier laufen. Ihr müsst euch nur melden in der MyBob-App. Hallo?
8: Moin Moin. Spielt doch mal Walk von Pantera. Danke, liebe Grüße.

0: Foreigner sind das bei Radio Bob im Wunschbob mit Urgent. Dringend heißt das. Und dringend ist, glaube ich, auch der nächste Songwunsch. Sonst überstehen diese Wunschbobber ihre Schicht nicht. Hallo, was darf sein?
1: Hey, hier ist Jakob und Jean. Wir sind ja fleißig am Arbeiten in der Werkstatt. Und unser Kollege Lenny braucht sein Lieblingslied. Und zwar Can I Get It von Skin Red. Wir warten drauf.

0: Radio Bob ist hier, ihr hört den Wunsch Bob. Und für mich ist diese Sendung immer so ein bisschen wie Koffer packen, weil ich natürlich versuche, so viele Songwünsche wie möglich unterzubringen, alle eure Wünsche hier reinzustopfen, auch wenn manche ein bisschen länger sind. Und dann am Ende fliegt halt mal ein T-Shirt raus oder der Koffer platzt halt fast. Aber diesen letzten Songwunsch, den kriege ich hier noch rein. Hallo.
1: Ja, hallo, hier ist der Kobo und ich würde gern von System of a Down Sugar hören. Dankeschön.

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1: Ich bin Gisa Weber, guten Abend. Mit viel Druck auf dem Kessel ist die Bundesregierung zu ihrer Kabinettsklausur zusammengekommen. Hauptthema ist die angespannte wirtschaftliche Lage. Union und SPD wollen jetzt schnell die angeschobenen Reformen umsetzen. Da geht es unter anderem um mehr Wettbewerbsfähigkeit und weniger Bürokratie. Bei VW wird gerade über die Sparpläne gesprochen. Auf einer Betriebsversammlung in Wolfsburg sagte Konzernchef Blume, dass etwa die Hälfte der bis zu 50.000 Stellenstreichungen auf Deutschland entfallen soll. Dabei wolle man aber auf freiwillige Instrumente wie einen früheren Renteneintritt setzen. Nach dem gescheiterten Anschlag auf den Leipziger Flughafen haben Ermittler offenbar eine dritte Sprengstoffdrohne gefunden. Das berichtet unter anderem die Süddeutsche Zeitung. Die Drohne wurde demnach schon vor anderthalb Wochen in einem Feld in der Nähe des Flughafens entdeckt. Ein schwerbehinderter Bewerber will die Magistratswahl in Frankfurt gerichtlich stoppen lassen. Laut Die Partei wurde er nicht zu einem Bewerbungsgespräch eingeladen. Demnach sei die Stadt aber rechtlich dazu verpflichtet gewesen. Per Eilantrag will er erreichen, dass die Wahl bis zu einem persönlichen Gespräch ausgesetzt wird. Digitale Medien bestimmen die Freizeit der Deutschen. Im Freizeitmonitor landet alles rund um Internet, Smartphone, Fernsehen und Musik hören auf den Spitzenplätzen. Aber auch Chillen und Sport sind hoch im Kurs. Über die Hälfte der Befragten wird regelmäßig sportlich aktiv.
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2: Viele Wolken gibt es heute Abend und vor allem im Süden kommt zeitweise Regen runter, sonst bleibt es auch mal trocken. In der Nacht sind ab und zu ein paar Schauer möglich, die Tiefstwerte liegen zwischen 15 und 11 Grad. Morgen bleiben viele Wolken, meistens trocken, aber am Nachmittag kann vereinzelt ein Schauer dabei sein, maximal bis zu 28 Grad. Die A5 Kassel Richtung Frankfurt ist zwischen dem Hattenbacher Dreieck und Alsfeld Ost nach einem Unfall gesperrt.
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2: Ich bin Gisa Weber, guten Abend. Die geplante Zuckersteuer fällt wohl deutlich umfangreicher aus als bisher gedacht. Laut Medienberichten soll sie auch für Zero-Getränke, Fruchtsäfte aus Konzentraten und alkoholfreies Bier gelten. Die Zuckersteuer soll ab kommendem Jahr erhoben werden, um den hohen Zuckerkonsum zu senken, heißt es. Dazu kommen die zusätzlichen Einnahmen für den Staat. Bei der Kabinettsklausur der Bundesregierung ist zum Auftakt die Stärkung der Wirtschaft das große Thema gewesen. Die Koalition hat sich dazu auch mit Spitzenvertretern der Branche getroffen, die jetzt Taten sehen wollen. In den kommenden Monaten sollen die Weichen für mehr Wachstum gestellt werden. Bei VW sollen nur im Notfall Werke geschlossen werden. Das hat Konzernchef Blume auf einer Betriebsversammlung in Wolfsburg gesagt. Der VW-Vorstand erklärt sich die Woche über auf mehreren Veranstaltungen zum Sparplan des Autobaus. Weltweit sollen 50.000 Jobs gestrichen werden. 4 Werke in Deutschland stehen vor dem Aus. Amöneburgs Bürgermeister André Schlipp könnte bald seinen Job los sein. Die Stadtverordnetenversammlung hat dazu jetzt ein Verfahren auf den Weg gebracht. Seit 2025 hat die Stadt keinen beschlossenen Haushalt und ist somit nur eingeschränkt handlungsfähig. Die Verordneten bezweifeln, dass Schlipp die Situation verbessern kann. US-Country-Sängerin Dolly Parton ist tot. Das hat ihre Familie mitgeteilt. Parton wurde 80 Jahre alt. Sie hatte zuletzt mit gesundheitlichen Problemen zu kämpfen und musste geplante Auftritte absagen. Zu ihren größten Hits gehörten Jolene und 9 to 5.
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1: Wolkig ist es am späten Abend und ab und zu kann auch mal ein Schauer runterkommen. Zwischendurch bleibt es aber trocken. In der Nacht sinken die Temperaturen auf 15 bis 11 Grad. Morgen sind viele Wolken unterwegs, meist bleibt es trocken und die Höchstwerte gehen rauf bis 28 Grad. Die A5 Kassel Richtung Frankfurt ist zwischen dem Hattenbacher Dreieck und Alsfeld Ost nach einem Unfall gesperrt.
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1: Ich bin André Glatzel, guten Abend. Die geplante Zuckersteuer fällt wohl deutlich umfangreicher aus als bisher gedacht. Laut Medienberichten soll sie auch für Zero-Getränke, Fruchtsäfte aus Konzentraten und alkoholfreies Bier gelten. Die Zuckersteuer soll den hohen Zuckerkonsum senken, heißt es. Dazu kommen die zusätzlichen Einnahmen für den Staat. Mit viel Druck auf dem Kessel ist die Bundesregierung zu ihrer Kabinettsklausur zusammengekommen. Hauptthema ist die angespannte wirtschaftliche Lage. Union und SPD wollen jetzt schnell die angeschobenen Reformen umsetzen. Da geht es unter anderem um mehr Wettbewerbsfähigkeit und weniger Bürokratie. Die deutsche Wirtschaft ist von Mai bis Juni um 0,3% gewachsen und das trotz des Iran-Kriegs. Das Statistische Bundesamt hat seine erste Schätzung damit um 0,1 Prozentpunkte nach oben korrigiert. Grund für das Plus ist die gute Exportentwicklung. US-Country-Sängerin Dolly Parton ist tot. Das hat ihre Familie mitgeteilt. Parton wurde 80 Jahre alt. Sie hatte zuletzt mit gesundheitlichen Problemen zu kämpfen und musste geplante Auftritte absagen. Zu ihren größten Hits gehören Jolene und 9 to 5.
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1: Wolkig ist es am späten Abend und ab und zu kann auch mal ein Schauer runterkommen. Zwischendurch bleibt es aber trocken. In der Nacht sinken die Temperaturen auf 15 bis 11 Grad. Morgen sind viele Wolken unterwegs, meist bleibt es trocken und die Höchstwerte gehen rauf bis 28 Grad. Nichts los auf den Straßen, ihr habt aktuell freie Fahrt.
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1: Ich bin André Glatzel. Guten Abend. Von der Zuckersteuer ab kommenden Jahr sind womöglich mehr Getränke betroffen als bislang gedacht. Wie mehrere Medien berichten, sollen zum Beispiel Siroprodukte, Säfte und pflanzliche Milchalternativen betroffen sein. Die Verbraucherorganisation Foodwatch begrüßt die Pläne. Bei VW sollen nur im Notfall Werke geschlossen werden. Das hat Konzernchef Blume auf einer Betriebsversammlung in Wolfsburg gesagt. Der VW-Vorstand erklärt sich die Woche über auf mehreren Veranstaltungen zum Sparplan des Autobauers. Weltweit sollen 50.000 Jobs gestrichen werden. 4 Werke in Deutschland stehen vor dem Aus. Bei der Kabinettsklausur der Bundesregierung ist zum Auftakt die Stärkung der Wirtschaft das große Thema gewesen. Die Koalition hat sich dazu auch mit Spitzenvertretern der Branche getroffen, die jetzt Taten sehen wollen. In den kommenden Monaten sollen die Weichen für mehr Wachstum gestellt werden. Der Handelsstreit zwischen Kanada und den USA eskaliert weiter. Die kanadische Regierung hat jetzt Vergeltungszölle im Wert von 20 Milliarden Dollar angekündigt. Am Wochenende waren Verhandlungen zwischen den USA und Kanada gescheitert. Daraufhin verhängten die USA Strafzölle gegen den Nachbarn.
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0: Wolkig ist es am späten Abend und ab und zu kann auch mal ein Schauer runterkommen. Zwischendurch bleibt es aber trocken. In der Nacht sinken die Temperaturen auf 15 bis 11 Grad. Morgen sind viele Wolken unterwegs, meist bleibt es trocken und die Höchstwerte gehen rauf bis 28 Grad. Im Moment ist alles frei auf den Straßen bei uns in Hessen, keine Staus.
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1: Für Deutschrocker Heinz Rudolf Kunze sind sie die größte Band überhaupt und das 1971 erschienene Album Who's Next ist für ihn die beste Platte in seiner Sammlung.
2: Das muss daran gelegen haben, dass die Who das erste Konzert gewesen sind, was ich gesehen habe, 1970 mit 14. Das war überwältigend. Die Who waren in der Form ihres Lebens. Keith Moon war eben noch quicklebendig. Der originale Schlagzeuger.
1: Who's Next sollte zwei Jahre nach dem Welterfolg von Tommy die nächste Rockoper von den Who werden. Geplant war ein Doppelalbum. Lifehouse, so der Arbeitstitel. Chefschreiber und Gitarrist Pete Townshend schien jedoch, nach Meinung seiner Bandkollegen, mit einem weiteren epischen Werk den Kontakt zum Publikum zu verlieren. Und so verzichtete Townshend auf Lifehouse und die Who veröffentlichten ein einfaches Album mit einigen der Songs, die Townshend ursprünglich für Lifehouse geschrieben hatte. Who's Next beginnt mit einer Sensation. Baba O'Reilly, inspiriert durch Townshends indischen Meditationslehrer Meher Baba und dem Avantgarde-Komponisten Terry Riley. Für das markante Intro hatte Townshend eine besondere Idee. Er programmierte einen Synthesizer mit einigen Lebensdaten seines indischen Lehrmeisters. Die Töne, die das Instrument aus den eingegebenen Zahlen bildete, sind das rhythmische Grundmuster für Baba O'Reilly, einem der beliebtesten Songs von The Who.

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5: Ich bin André Glatzel. Von der Zuckersteuer ab kommenden Jahr sind womöglich mehr Getränke betroffen als bislang gedacht. Wie mehrere Medien berichten, sollen zum Beispiel Siroprodukte, Säfte und pflanzliche Milchalternativen betroffen sein. Die Verbraucherorganisation Foodwatch begrüßt die Pläne. Mit viel Druck auf dem Kessel ist die Bundesregierung zu ihrer Kabinettsklausur zusammengekommen. Hauptthema ist die angespannte wirtschaftliche Lage. Union und SPD wollen jetzt schnell die angeschobenen Reformen umsetzen. Da geht es unter anderem um mehr Wettbewerbsfähigkeit und weniger Bürokratie. Bei VW sollen nur im Notfall Werke geschlossen werden. Das hat Konzernchef Blume auf einer Betriebsversammlung in Wolfsburg gesagt. Der VW-Vorstand erklärt sich die Woche über auf mehreren Veranstaltungen zum Sparplan des Autobauers. Weltweit sollen 50.000 Jobs gestrichen werden. 4 Werke in Deutschland stehen vor dem Aus. Der Handelsstreit zwischen Kanada und den USA eskaliert weiter. Die kanadische Regierung hat jetzt Vergeltungszölle im Wert von 20 Milliarden Dollar angekündigt. Am Wochenende waren Verhandlungen zwischen den USA und Kanada gescheitert. Daraufhin verhängten die USA Strafzölle gegen den Nachbarn.
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1: We started as a garage band in Sydney and in a way we're still like that. A garage band, you know.
2: Rockende Familienbande haben in Australien eine gute Tradition. Denken wir an die Brüder Young und AC/DC oder an In Excess, eine Band aus Sydney, gegründet von den Brüdern Tim, Andy und John Farris Ende der 70er Jahre. Künstlerischer Mittelpunkt dieser Band, die ein Musikmagazin die gelungene Allianz von Disco Beat und Rumsrock nannte, war lange Zeit der charismatische Sänger Michael Hutchence, der live auf der Bühne eine unwiderstehliche Anziehungskraft auf sein Publikum ausübte.

Ihren größten Erfolg feierten In Excess 1987 mit der LP Kick, die sich als Hit-Album etablierte. Ein Welterfolg. 10 Millionen verkaufte Exemplare verzeichnete die Firma Atlantic Records allein in den USA. 5 Songs aus dem Album schafften den Weg in die Top 10 der Singlecharts. Darunter der folgende: New Sensation, im Frühjahr 88 eine Nummer 3 in Amerika. Hier sind In Excess.

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1: Castingshows im Fernsehen haben manchmal ihre guten Seiten. Es ist weiß Gott nicht alles schlecht und mitunter werden Stars geboren, die sich langlebig im Musikgeschäft halten können. So auch Chris Daughtry in American Idol, der amerikanischen Variante von Deutschland sucht den Superstar.
2: Here is Chris and his band Daughtry with Home, because you're all winners.
1: Daughtry, geboren 1979 in North Carolina, schied im Mai 2006 als Viertplatzierter bei American Idol aus, erregte aber Aufsehen mit seiner Band, die zu dieser Zeit schon existierte und deren Sänger und Namensgeber er ist. Vor allem seinen stimmlichen Qualitäten verdankt die Band ihre Erfolge. Natürlich spielen Daughtry nicht nur Coverversionen wie hier Phil Collins In the Air Tonight. Auf ihrem Debütalbum brillieren sie mit eigenen Songs, bei deren Entstehung Chris Daughtry große Vorbilder zur Seite standen. Slash, bekannt von Guns N' Roses, oder Rob Thomas von Matchbox 20.
0: The power, the passion of Daughtry.
1: Die Firma RCA veröffentlichte das Album am 21. November 2006. Es erreichte Platz 1 der Billboard-Charts und verkaufte sich allein in den USA 4 Millionen Mal.
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1: Auch live funktioniert alles bestens. Die vier frischen Jungs gingen auf Tour mit Nickelback und Bon Jovi und überzeugen auch Unplugged. Hier aber nun die Hitsingle aus der Debüt-LP It's Not Over, Musik von Daughtry.

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3: Ich bin André Glatzel. Die geplante Zuckersteuer fällt wohl deutlich umfangreicher aus als bisher gedacht. Laut Medienberichten soll sie auch für Zero-Getränke, Fruchtsäfte aus Konzentraten und alkoholfreies Bier gelten. Die Zuckersteuer soll den hohen Zuckerkonsum senken, heißt es, dazu kommen die zusätzlichen Einnahmen für den Staat. Bei der Kabinettsklausur der Bundesregierung ist zum Auftakt die Stärkung der Wirtschaft das große Thema gewesen. Die Koalition hat sich dazu auch mit Spitzenvertretern der Branche getroffen, die jetzt Taten sehen wollen. In den kommenden Monaten sollen die Weichen für mehr Wachstum gestellt werden. Die Luftfahrtbranche in Deutschland bleibt im Sinkflug. Der Flughafenverband hat seine Jahresprognose nochmal nach unten korrigiert. Er geht nun von rund 217 Millionen Passagieren aus. Ein Grund ist der Iran-Krieg. Der Flughafenverband kritisiert aber auch die Standortbedingungen mit hohen Kosten. US-Country-Sängerin Dolly Parton ist tot. Das hat ihre Familie mitgeteilt. Parton wurde 80 Jahre alt. Sie hatte zuletzt mit gesundheitlichen Problemen zu kämpfen und musste geplante Auftritte absagen. Zu ihren größten Hits gehören Jolene und 9 to 5.
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